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1: Ich bin Tine Klimach. Die Bundesregierung will Sozialmissbrauch eindämmen. Dazu beschloss das Bundeskabinett einen Aktionsplan mit 10 Punkten. Wirksamer bekämpft werden sollen etwa sogenannte Schrottimmobilien. Bundesinnenminister Dobrindt sagte, man zeige klare Kante gegen Missbrauch und Betrug.
2: Schrottimmobilien sind Immobilien, die in Teilen nicht bewohnbar wären. Die organisierte Kriminalität macht sich die zu eigen und suggeriert, dass hier Leistungsempfänger in einem hohen Zahl in diesen Immobilien untergekommen wären. Und so werden dann Mieteinnahmen kassiert.
1: Auch Teil des 10-Punkte-Plans, die Grundsicherung soll nicht länger an per Haftbefehl gesuchte Personen ausgezahlt werden. Eine Drohnensichtung am Hauptstadtflughafen sorgte für eine Einstellung des Flugverkehrs. Für 45 Minuten gab es keine Starts und Landungen mehr. Inzwischen sei die Sperrung bereits wieder aufgehoben, sagte eine Sprecherin. Es kam bei zahlreichen Flügen zu Verzögerungen bei Starts und Landungen. Die Sprecherin der Bundespolizei sagte, Mitarbeiter am Flughafen hätten die Drohne gesichtet. Es konnte aber keine gefunden werden. Dann sei der Flugverkehr wieder freigegeben worden. Wegen des Klimawandels haben Experten auf dem Extremwetterkongress in Hamburg zum Handeln aufgerufen. Nach Erkenntnissen des Deutschen Wetterdienstes zeigen sich immer mehr Hitzewellen und Trockenheitsperioden in Deutschland. Die Hitzewelle ab Mitte Juni sei besonders intensiv gewesen.
3: Rekordhitze von fast 42 Grad Ende Juni. Mit dem Klimawandel werden solche Hitzewellen immer wahrscheinlicher, sagen Experten. Die Folgen von Extremwetter spürt jeder, mahnt auch Umweltminister Schneider. Auch die Wirtschaftsleistung sinke an heißen Tagen. Deshalb macht sich Schneider auch dafür stark, eine Gemeinschaftsaufgabe, Klimaanpassung und Naturschutz ins Grundgesetz aufzunehmen, damit Bund und Länder mehr Handlungsmöglichkeiten bekommen. Thomas Thonfeld, Nachrichtenredaktion.
1: Gegen den früheren Hollywood-Filmmogul Harvey Weinstein sind in einem neu aufgerollten Verfahren wegen eines Sexualverbrechens 15 Jahre Haft verhängt worden. Das berichten mehrere US-Medien. Der 74-jährige Weinstein ist bereits seit Jahren im Gefängnis. Das jetzt verhängte Strafmaß ist ein weiterer bedeutender Schritt in der seit Jahren andauernden Aufarbeitung von Sexualverbrechen. Es gab bereits mehrere Verfahren. Das Wetter, die aktuelle Vorhersage des Deutschen Wetterdienstes. Heute in der Nordosthälfte viele Wolken und auch Schauer. Im Rest anfangs bewölkt, im Tagesverlauf lockert's auf und am Nachmittag überwiegend freundlich und trocken. Mit Höchstwerten von 16 Grad in der Nordosthälfte, sonst bis 23 Grad. Am Freitag oft sonnig und trocken, nur im Osten und im Nordosten immer wieder Schauer. Dort bis 20 Grad, in der Südwesthälfte bis 24 Grad.
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1: Ich bin Tine Klimach. Die USA haben den russischen Präsidenten Putin zum G20-Gipfel im Dezember in Miami eingeladen. Das sagte Außenminister Rubio am Rande der UN-Vollversammlung in New York. Die USA hofften, dass Putin diese Einladung annehmen werde.
2: Der G20-Gipfel wäre eine gute Gelegenheit, Putin nicht nur mit US-Präsident Trump, sondern auch mit anderen Staats- und Regierungschefs in Kontakt zu bringen. Den USA ist offensichtlich daran gelegen, denn es herrscht Sorge, dass sich der Ukraine-Krieg ausweitet. Sabotageakte oder hybride Angriffe, Cyberattacken oder gezielt gestreute Falschinformationen könnten eine Eskalation auslösen, warnte US-Außenminister Rubio. Trump hatte Russland erst letzte Woche vorgeworfen, Verbündete der Ukraine schon lange anzugreifen. Im Fokus steht Polen. Aus den USA, Tina Eck.
1: Gesetzlich versicherte Eltern können Krankengeld beantragen, wenn ein Kind unter 12 Jahren krank ist und sie deswegen nicht zur Arbeit gehen können. Aktuell sind es 15 Tage pro Jahr und Elternteil. Die Krankenkasse übernimmt und zahlt in der Regel 90% des Nettoverdienstes. Bundesgesundheitsminister Carsten Lindemann ist dafür, die Regelung wieder auf 10 Tage zu senken. Das sagte er im Bundestag.
3: Das ist eine Regel, die wir eingeführt haben während Corona, die es vorher auch nicht gab. Und wir insgesamt, glaube ich, als Politik gut daran tun, dass Sonderregeln, die es zu Corona gab, wieder zurückgenommen werden.
1: Lindemann wandte sich gegen Kritik. Es werden 10 Tage sein, mal 2 sind es 20 Tage im Jahr. Und das hatten wir auch in den ganzen Jahren vor Corona, sagte er. Die Bundesregierung hat einen 10-Punkte-Plan gegen Sozialmissbrauch beschlossen. Bundeskanzler Friedrich Merz schrieb dazu auf X: Missbrauch geht zulasten aller, die arbeiten und einzahlen. Unter anderem soll Grundsicherung nicht länger an per Haftbefehl gesuchte Personen ausgezahlt werden. Chinas Staatschef Xi Jinping ist zum Staatsbesuch in Washington eingetroffen. Gleich zu Beginn haben die USA einen weiteren Aufschub für hohe Zölle bekannt gegeben. Anstatt bis November sollen die Zölle auf chinesische Waren laut US-Finanzminister Bessent weitere 2 Monate aufgeschoben werden. Das verschaffe mehr Zeit für Verhandlungen, hieß es. Der Handelskonflikt beider Staaten war im April 2025 eskaliert, als die Regierungen sich gegenseitig mit Zusatzzöllen von über 100% überzogen haben. Das Wetter, die aktuelle Vorhersage des Deutschen Wetterdienstes. Heute in der Nordosthälfte viele Wolken und auch Schauer. Im Rest anfangs bewölkt, im Tagesverlauf lockert's auf und am Nachmittag überwiegend freundlich und trocken. Mit Höchstwerten von 16 Grad in der Nordosthälfte, sonst bis 23 Grad. Am Freitag oft sonnig und trocken, nur im Osten und im Nordosten immer wieder Schauer. Dort bis 20 Grad, in der Südwesthälfte bis 24 Grad.
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1: Ich bin Tine Klimach. In der Debatte um hohe Spritpreise bekommt die umstrittene 12-Uhr-Regel an den Tankstellen immer mehr Gegenwind. Der Bundesrat befasst sich am Freitag damit, die Tankregel wieder abzuschaffen. Auch der ADAC spricht sich dafür aus.
2: Seit April dürfen nur um 12 Uhr die Spritpreise erhöht werden. Die Regel ist seitdem umstritten, denn sie hat die Preise nicht gesenkt. Nur der Zeitpunkt, wann die Preise erhöht werden, steht seitdem fest. Die Tankstellen hätten wegen der Regel die Preise teilweise stärker erhöht als davor, sagt der ADAC. Zumindest gibt es eine gute Nachricht für Autofahrer. Die Spritpreise gehen nach Rekordwerten wieder etwas runter aktuell. Und ab dem 1. Oktober will die Bundesregierung ja die Steuern senken und erwartet dann eine Entlastung von bis zu 17 Cent pro Liter. Thomas Bremser, Nachrichtenredaktion.
1: Die USA haben den russischen Präsidenten Putin nach Angaben von Außenminister Rubio zum G20-Gipfel im Dezember in Miami eingeladen. Die USA hofften, dass er diese Einladung annehmen werde, sagte Rubio. Man denke, dass dies eine gute Gelegenheit sei, damit Putin nicht nur mit US-Präsident Trump, sondern auch mit anderen Staats- und Regierungschefs ins Gespräch kommen könnte. Wegen des Klimawandels haben Experten auf dem Extremwetterkongress in Hamburg zum Handeln aufgerufen. Nach Erkenntnissen des Deutschen Wetterdienstes zeigen sich immer mehr Hitzewellen und Trockenheitsperioden in Deutschland. Die Hitzewelle ab Mitte Juni sei besonders intensiv gewesen.
3: Rekordhitze von fast 42 Grad Ende Juni. Mit dem Klimawandel werden solche Hitzewellen immer wahrscheinlicher, sagen Experten. Die Folgen von Extremwetter spürt jeder, mahnt auch Umweltminister Schneider. Auch die Wirtschaftsleistung sinke an heißen Tagen. Deshalb macht sich Schneider auch dafür stark, eine Gemeinschaftsaufgabe, Klimaanpassung und Naturschutz ins Grundgesetz aufzunehmen, damit Bund und Länder mehr Handlungsmöglichkeiten bekommen. Thomas Thonfeld, Nachrichtenredaktion.
1: Zum Sport. Kurz vor der Entscheidung über den deutschen Olympiakandidaten wollen die Planer in Berlin ihre zunehmend aussichtslose Bewerbung offiziell zurückziehen. Das geht aus dpa-Informationen hervor. Der Senat wollte das nicht kommentieren, lud aber zu einer Pressekonferenz ein. Am Samstag will der Deutsche Olympische Sportbund entscheiden. Im Rennen sind noch München und die Region Köln-Rhein-Ruhr. Das Wetter, die aktuelle Vorhersage des Deutschen Wetterdienstes. Heute in der Nordosthälfte viele Wolken und auch Schauer. Im Rest anfangs bewölkt, im Tagesverlauf lockert's auf und am Nachmittag überwiegend freundlich und trocken. Mit Höchstwerten von 16 Grad in der Nordosthälfte, sonst bis 23 Grad. Am Freitag oft sonnig und trocken, nur im Osten und im Nordosten immer wieder Schauer. Dort bis 20 Grad, in der Südwesthälfte bis 24 Grad.
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4: Und das um kurz nach 5. Einen schönen guten Morgen heute am Donnerstag.
5: Guten Morgen. So, und wir haben jetzt für Sie Ramon Roselli mit seiner aktuellen Single Alles, was du suchst. Und Ramon wird ab heute zu Gast sein in unserem Videopodcast Keiner ist schlagerfrei. Die neue Folge, die geht heute Nachmittag pünktlich um 15 Uhr online. Gibt's zu sehen und zu hören überall da, wo es Podcasts gibt. Oder natürlich auf unserer Internetseite radiopaloma.de. Kommen Sie gut in Ihren Donnerstag.
4: Guten Morgen.

0: 5.22 Uhr.
1: Guten Morgen.
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0: Und heute Morgen geht es um Semino Rossi.
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0: Ja, gestern Nachmittag hat Semino Rossi in seiner Instagram-Story gepostet, dass es heute eine Überraschung geben wird. Aber wir dürfen die Katze heute Morgen schon aus dem Sack lassen, denn es wird ein neues Album von ihm geben. Im Interview mit den Kollegen von Schlagerpuls verriet er nämlich, dass er ganz fleißig an neuer Musik arbeitet. Dafür war er in den letzten Wochen schon im Studio und wird auch die nächsten Wochen bis zu seiner Weihnachtstournee im Studio bleiben, wird da ganz viel tüfteln, ganz viele neue Songs schreiben. Und im Januar soll dann das Album rauskommen und er hat auch schon ein bisschen was verraten. Also es wird natürlich der ganz klassische Semino Rossi Sound bleiben. Die Themen sind rund um die Liebe. Es wird Balladen geben, aber auch ganz viel Temperament. Also ich glaube, das ist doch dann ganz praktisch, wenn im tristen Januar dann ein Gute-Laune-Album von Semino Rossi rauskommt, oder?
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1: Ich bin Tine Klimach. In der Debatte um hohe Spritpreise bekommt die umstrittene 12-Uhr-Regel an den Tankstellen immer mehr Gegenwind. Der Bundesrat befasst sich am Freitag damit, die Tankregel wieder abzuschaffen. Auch der ADAC spricht sich dafür aus.
2: Seit April dürfen nur um 12 Uhr die Spritpreise erhöht werden. Die Regel ist seitdem umstritten, denn sie hat die Preise nicht gesenkt. Nur der Zeitpunkt, wann die Preise erhöht werden, steht seitdem fest. Die Tankstellen hätten wegen der Regel die Preise teilweise stärker erhöht als davor, sagt der ADAC. Zumindest gibt es eine gute Nachricht für Autofahrer. Die Spritpreise gehen nach Rekordwerten wieder etwas runter aktuell. Und ab dem 1. Oktober will die Bundesregierung ja die Steuern senken und erwartet dann eine Entlastung von bis zu 17 Cent pro Liter. Thomas Bremser, Nachrichtenredaktion.
1: Die USA haben den russischen Präsidenten Putin nach Angaben von Außenminister Rubio zum G20-Gipfel im Dezember in Miami eingeladen. Die USA hofften, dass er diese Einladung annehmen werde, sagte Rubio. Man denke, dass dies eine gute Gelegenheit sei, damit Putin nicht nur mit US-Präsident Trump, sondern auch mit anderen Staats- und Regierungschefs ins Gespräch kommen könnte. Wegen des Klimawandels haben Experten auf dem Extremwetterkongress in Hamburg zum Handeln aufgerufen. Nach Erkenntnissen des Deutschen Wetterdienstes zeigen sich immer mehr Hitzewellen und Trockenheitsperioden in Deutschland. Die Hitzewelle ab Mitte Juni sei besonders intensiv gewesen.
3: Rekordhitze von fast 42 Grad Ende Juni. Mit dem Klimawandel werden solche Hitzewellen immer wahrscheinlicher, sagen Experten. Die Folgen von Extremwetter spürt jeder, mahnt auch Umweltminister Schneider. Auch die Wirtschaftsleistung sinke an heißen Tagen. Deshalb macht sich Schneider auch dafür stark, eine Gemeinschaftsaufgabe, Klimaanpassung und Naturschutz ins Grundgesetz aufzunehmen, damit Bund und Länder mehr Handlungsmöglichkeiten bekommen. Thomas Thonfeld, Nachrichtenredaktion.
1: Zum Sport. Kurz vor der Entscheidung über den deutschen Olympiakandidaten wollen die Planer in Berlin ihre zunehmend aussichtslose Bewerbung offiziell zurückziehen. Das geht aus dpa-Informationen hervor. Der Senat wollte das nicht kommentieren, lud aber zu einer Pressekonferenz ein. Am Samstag will der Deutsche Olympische Sportbund entscheiden. Im Rennen sind noch München und die Region Köln-Rhein-Ruhr. Das Wetter, die aktuelle Vorhersage des Deutschen Wetterdienstes. Heute in der Nordosthälfte viele Wolken und auch Schauer. Im Rest anfangs bewölkt, im Tagesverlauf lockert's auf und am Nachmittag überwiegend freundlich und trocken. Mit Höchstwerten von 16 Grad in der Nordosthälfte, sonst bis 23 Grad. Am Freitag oft sonnig und trocken, nur im Osten und im Nordosten immer wieder Schauer. Dort bis 20 Grad, in der Südwesthälfte bis 24 Grad.
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4: Und das um kurz nach 6:30. Einen schönen guten Morgen
5: guten
4: heute
5: Morgen.
4: Am Donnerstag. Und wir schauen auf den Oktober 2027. Mhm. Wir stechen gemeinsam in See auf der großen Schlager Seereise.
5: Genau, die steigt ja alle zwei Jahre. Dieses Mal schippern wir durch die Adria. Mehr als 30 Stars sind mit an Bord und wir besuchen wirklich wunderschöne Sehenswürdigkeiten. Und diese Sehenswürdigkeiten, die schauen wir uns schon so ein bisschen an und hören sie uns auch an. Mhm. Aber

0: 5.41 Uhr.
1: Morgen.
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1: Wir Deutschen lieben es, es ist sogar Weltkulturerbe, unser Brot. Aber leider landen jährlich 1,7 Millionen Tonnen Brot im Müll. Das muss aber nicht sein. Und darüber spreche ich heute Morgen mit Frau Dr. Grit Kittelmann von der Verbraucherzentrale Berlin. Guten Morgen.
3: Guten Morgen, hallo.
1: Frau Kittelmann, was sind denn die häufigsten Lagerungsfehler beim Brot?
3: Also Brot in den Kühlschrank zu packen, das ist auf jeden Fall keine gute Idee, es sei denn, Sie frieren es ein.
1: Okay, und wie kann ich es besser machen?
3: Bei Raumtemperatur lagern Sie Brot am besten. Im Brotkasten oder in einer Papiertüte kann es atmen und wird nicht so schnell schimmelig. Und wenn Sie dann doch merken, jetzt fängt es an zu schimmeln, dann bitte unbedingt entsorgen. Und gefrorenes Brot in Scheiben hält sich so bei minus 18 Grad mehrere Monate. Mhm. Und Sie können es dann direkt im Toaster auftauen. Das ist eigentlich ganz praktisch.
1: Das finde ich auch. Das schimmelige Brot ist die eine Sache. Die andere Sache ist aber das alte Brot. Ne? Also wir wissen alle, frisch schmeckt es am besten, aber wenn es dann doch irgendwie hart ist und so, dann mag man es eigentlich nicht mehr essen, aber man kann eigentlich ganz coole Sachen aus altem Brot machen.
3: Ja, man kann da kreativ werden. Je nach Vorliebe können Sie altes Brot nutzen, um Croutons, Brotchips, Paniermehl oder auch Knuspermüsli daraus zu machen. Mhm. Also gern einfach mal probieren und nicht so viel wegwerfen.
1: Richtig, ne? 1,7 Millionen Tonnen, das ist ganz schön viel. Vor allen Dingen nicht für unser heißgeliebtes Brot hier.
3: Genau.
1: Vielen Dank für Ihre Tipps und wir hören uns nächste Woche wieder.
3: Gerne, bis dann. Tschüss.
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0: 10 vor 6. Guten Morgen.
1: Im Bundestag wird heute über die Organspende diskutiert. Mehr dazu hier gleich bei uns in den Radio Paloma Nachrichten um 6 Uhr.
0: Und bis dahin checken wir natürlich, was dieser 24.09. für uns bereithält. Hier ist für Sie der Blick in die Sterne.
2: 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Widder.
3: Ihre innere Stärke ist geweckt und zugleich Ihr Humor. Man möchte einfach in Ihrer Nähe sein.
2: Stier.
3: Ihnen fehlt es an Struktur. Es gibt ein Durcheinander nach dem nächsten. Sammeln Sie sich.
2: Zwillinge.
3: Heute geht es um die Details und darum, sachliche Lösungen zu finden. Kopfarbeit liegt Ihnen.
2: Krebs.
3: Sie sind etwas ausgepowert. Nichts will Ihnen gelingen. Sie brauchen Ruhepausen. Gönnen Sie sich diese.
2: Löwe.
3: Sie haben noch viel zu tun und an Feierabend ist noch lange nicht zu denken. Teilen Sie sich den Tag gut ein und haushalten Sie mit Ihren Kräften.
2: Jungfrau.
3: Es ist alles im grünen Bereich. Heute unterlaufen Ihnen keine Fehler. Sie sind völlig bei der Sache.
2: Waage.
3: Sie können viel erreichen heute. Sie finden immer die richtigen Worte. Termine verlaufen gut.
2: Skorpion.
3: Heute gehen Sie mit sich selbst und anderen ziemlich hart ins Gericht. Versuchen Sie, die Dinge mal etwas lockerer zu sehen. Das schont Ihre Nerven.
2: Schütze.
3: Sie haben Lust auf große Unternehmungen und es geht Ihnen gut. Ihnen ist sogar nach sportlichen Betätigungen.
2: Steinbock.
3: Jetzt sind Sie in Ihrem Element. Das ist wunderbar. Sie schaffen eine Menge an Arbeit und haben innovative Ideen.
2: Wassermann.
3: Es geht heute gleich zur Sache. Vor allem im Privatleben müssen Sie sich auf neue Situationen einstellen. Sie kommen aber schnell damit zurecht.
2: Fische.
3: Lassen Sie es sich gut gehen. Gönnen Sie sich etwas Schönes. In letzter Zeit haben Sie nur an andere gedacht. Heute sind Sie dran.
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1: Ich bin Thomas Bliskin. Im Bundestag wird heute über das sensible Thema Organspende diskutiert. Eine Abgeordnetengruppe bringt einen Entwurf für eine Umstellung auf eine Widerspruchsregelung ein. Jeder Erwachsene müsste also aktiv widersprechen, dass ihm nach dem Tod Organe entnommen werden. Bislang gilt die Zustimmungsregel.
2: Zu Lebzeiten aktiv widersprechen, dass mir Ärzte nach dem Tod Organe entnehmen können, oder zu Lebzeiten aktiv zustimmen? Von der Widerspruchsregelung erhoffen sich die Befürworter deutlich mehr Organe für Menschen, die dringend auf eine Niere oder ein neues Herz warten. Wieder andere, und auch da gibt es einen Entwurf von Abgeordneten, wollen lieber über eine bessere Aufklärung zu mehr Organspendenbereitschaft kommen. Lea Matschulat, Nachrichtenredaktion.
1: Der ukrainische Präsident Wladimir Selenskyj hat die Weltgemeinschaft bei der UN-Generaldebatte zu einer Eindämmung Russlands aufgerufen. Russland und der Kreml-Chef Wladimir Putin bedrohe auch die Republik Moldau, Polen und die baltischen Staaten, warnte Selenskyj. Eine Sorge, die die USA teilen.
3: US-Außenminister Rubio warnte auch vor einer Ausweitung des Ukraine-Krieges, ausgelöst womöglich durch Cyberattacken, hybride Angriffe und Sabotage. Die USA luden den russischen Präsidenten zum G20-Gipfel ein, um Putin mal wieder persönlich in der Runde zu haben. Der russische Außenminister Lavrov lehnte eine Teilwaffenruhe in der Ukraine ab, versicherte aber, Moskau wolle den Konflikt beenden. Irans Präsident beklagte in New York die Politik der Gewalt und kritisierte Trump offen. Tina Eck, USA.
1: Wegen einer Drohnensichtung am Hauptstadtflughafen Berlin-Brandenburg ist der Flugbetrieb am Abend vorübergehend eingestellt worden. Für 45 Minuten gab es keine Starts und Landungen mehr. Um 21.05 Uhr sei die Sperrung wieder aufgehoben worden, sagte eine Sprecherin des BER. Es kam bei zahlreichen Flügen zu Verzögerungen bei Starts und Landungen, wie auf der Internetseite zu sehen war. Eine Sprecherin der Bundespolizei sagte, Mitarbeiter am Flughafen hätten die Drohne gesichtet. Und zum Sport. Fußball. 87 Tage nach dem blamablen WM aus startet die Fußballnationalmannschaft unter dem neuen Bundestrainer Jürgen Klopp in die Nations League. In Amsterdam ist der Erzrivale Niederlande am Abend der erste Kontrahent in der Gruppenphase des UEFA-Wettbewerbs. Zum Wetter, die aktuelle Vorhersage des Deutschen Wetterdienstes. Heute im Norden und Osten wolkig mit Schauern, örtlich sind auch kurze Gewitter dabei. Sonst zunächst meist wolkig, später lockert es auf, am Nachmittag im Westen überwiegend sonnig und trocken. Höchstwerte um 16 Grad in der Nordosthälfte, sonst 18 bis 23 Grad. Am Freitag viel Sonnenschein, nur im Osten und auch Nordosten eher ungemütlich und immer wieder Regen. In der Nordosthälfte bis 20 Grad, in der Südwesthälfte bis 24 Grad.
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4: Einen schönen guten Morgen.
5: Guten Morgen.
4: Wir haben es 3:03 heute am Donnerstag. So, ich bin wieder zurück.
5: Jawohl.
4: Ja, habe mich in den letzten Tagen ein bisschen um die deutsche Fußballnationalmannschaft
5: gekümmert. Na klar, du hast natürlich viel zu tun als Co-Trainer. Ist ja logisch. Ne?
4: Ja.
5: Frag mich allerdings, warum du ausgerechnet heute wieder zurück bist, wo doch heute das erste Spiel ansteht mit unserem neuen
4: dem Jürgen Klopp.
5: Bundestrainer. Ja. Und ich kann sagen, ja, heute feiert er quasi sein Debüt, ne?
4: So sieht's aus, ja. Rund 3 Monate nach dem WM aus startet die deutsche Fußballnationalmannschaft heute neu durch. Ja, und das gleich mit einem Riesenklassiker, und zwar gegen die Niederlande.
5: Schauen wir mal, wie das so wird. Mehr dazu gibt's gleich hier bei uns nach Leonard und jetzt Julia Lindholm.

0: Thema zum Start in den Donnerstag hier auf Radio Paloma, 100% deutscher Schlager. Wir haben es gleich 10 nach 6.
1: Heute wird's ernst. Heute steht Jürgen Klopp zum ersten Mal als Trainer der deutschen Fußballnationalmannschaft auf dem Spielfeld. Mhm. Und die Erwartungen, die sind ja wirklich groß, ne? Ja,
0: groß ist auch das richtige Stichwort. Einen XXL-Kader hat er ja für seine ersten Spiele in der neuen Nations League-Saison aufgefahren. Mhm. Ja, so viele Spieler wie noch nie hat er dabei, aufgeteilt in 2 Mannschaften. Und heute darf quasi Mannschaft A ran.
1: Ja, und das gleich in einem richtigen Klassiker. Es heißt Deutschland gegen die Niederlande. Mhm. Und darüber sprechen wir mit Thomas Bremser aus der Radio Paloma Redaktion.
2: Schönen guten Morgen.
1: Guten Morgen. Zu welchen Einfluss konnte Jürgen Klopp denn schon nehmen auf die Mannschaft, die wir da heute Abend auf dem Platz sehen werden?
2: Ja, spielerisch und taktisch hat er genau 2 Trainingseinheiten Zeit gehabt. Also da werden wir sicher noch keine Handschrift sehen können. Aber er hat sich bemüht, die Lockerheit zurückzuholen nach dem WM-Debakel. Mhm. Er und die Spieler haben viel gelacht beim Training und alle wissen ja, dass Klopp schnellen und offensiven Fußball liebt. Dafür verzeiht er auch Fehler.
3: Ich gehe für die Jungs durchs Feuer. Wenn die Jungs alles geben, dann bin ich für Niederlagen verantwortlich.
2: Auch wenn nicht alles klappt heute, laufen und kämpfen wird die junge Mannschaft mit Sicherheit.
0: So, und es stehen ja tatsächlich auch einige Neulinge auf dem Platz. Mhm. Jetzt muss man aber dazu sagen, wenn das Team jetzt heute verlieren sollte oder nicht so abliefern sollte, da werden sicherlich auch die ersten Kritiker kommen.
1: Oh ja.
0: Und gerade über diese Neulinge sprechen. Wie geht denn Klopp mit diesem Druck um?
2: Jürgen Klopp ist ja Profi, der weiß natürlich, wie die Öffentlichkeit tickt, wie genau alle hinschauen werden. Darum sagt er auch ganz offen:
3: Ja, Start ist wichtig, Anspannung da, ganz bestimmt. Aber wir versuchen zu lernen, Spaß zu haben unter Druck.
2: Es geht ja direkt los mit dem brisanten Duell gegen den Erzrivalen, die Niederlande. Auch die haben bei der WM ein Debakel erlebt. Auch die haben den Trainer gewechselt. Das ist vielleicht besser, als gegen einen kleinen Gegner zu starten.
3: Brettschlager Gegner, neuer Trainer. Das Gute ist, wir haben wirklich beide identische Situationen.
2: Also ein offenes Match hier in Amsterdam.
1: Mhm. Ja, und Jürgen Klopp hat auch gesagt, er kennt mehr Spieler persönlich aus dem Kader der Niederländer als der Trainer der Niederländer.
0: Ah, ja, ja, ist so ein bisschen die Frage, welchen Jürgen Klopp werden wir denn da heute an der Seitenlinie erleben? Also ich habe schon ein paar Videos gesehen bei Instagram, so vom Training. Also er wirkt auf jeden Fall sehr gut gelaunt.
1: Definitiv.
2: Also die ganz wilden Zeiten sind vorbei, dennoch ist Klopp natürlich emotional an der Linie. Da wird er übrigens weder im Trainingsanzug stehen, noch im ganz schicken Anzug, aber vermutlich mit Kappe. Und damit wird er dann auch vor dem Spiel textsicher die Hymne mitsingen.
3: Ich glaube schon beim Supercup, da wird die Nationalhymne gesungen. Ich wusste gar nicht, dass ich die Nationalhymne drauf habe. Also komplett. Das war mir neu.
2: Übrigens, die Spieler laufen auf im letzten Adidas-Trikot in schwarz mit vertikalen goldenen Linien aus Rauten. Das sieht ziemlich schick aus.
1: Mhm. Erinnert übrigens an das Trikot, an das Auswärtstrikot von 1990, als wir Weltmeister wurden.
0: Ja,
1: ne?
0: Vielleicht ist es alles um.
1: So sieht's aus. Also heute 20.45 Uhr, das erste Spiel von Jürgen Klopp als Bundestrainer. Zu sehen ist das Spiel bei RTL. Und damit haben wir es gleich 6:13 Uhr. Einen schönen guten Morgen.
0: Guten Morgen.
1: Heute am Donnerstag.
0: Ja, es ist jetzt ja nicht so, dass Andrea Berg die Öffentlichkeit scheut, aber so richtig oft in Talkshows oder Late-Night-Shows sieht man sie nicht. Umso besonderer ist der Termin da nächste Woche. Wann und wo wir Andrea Berg da sehen werden, das erfahren Sie gleich hier bei uns in den Radio Paloma Star News.
1: Wir bringen Sie immer näher an die Stars. Schönen guten Morgen jetzt mit Anna-Karina Wojcik.

0: jetzt. Pia Sophie, wenn das zu viel ist, hier auf Radio Paloma 100% deutscher Schlager, die neuen deutschen Schlager, die hören Sie hier bei uns immer zuerst. Wir haben 6:19 Uhr.
1: Wir kennen es alle, an der Kasse beim Lebensmitteleinkauf oder auch beim Shoppen der neuen Herbstgarderobe bekommen wir alle was, nachdem gezahlt wurde? Na klar, einen Kassenzettel.
0: Ja, aber den soll es ab 2028 immer öfter digital geben.
1: Ja, Papierbelege sollen dann grundsätzlich durch digitale Belege ersetzt werden, auch wenn es nicht heißt, dass Papierbelege komplett abgeschafft werden sollen.
0: Claudia Wächter aus der Radio Paloma Redaktion, weiß mehr dazu.
2: Oft landen sie auf dem Bürgersteig oder auf der Fußmatte im Auto. Die Kassenbons nerven einfach viele. Und auch Bundesfinanzminister Klingbeil findet, die Dinger sorgen für einen unnötigen Bürokratiewust und begünstigen Steuerhinterziehung. Deshalb also digital. Allerdings nicht alle müssen umstellen. Unternehmer zum Beispiel, die wenig Umsatz machen, die dürfen auch weiterhin Kassenbelege ausgeben.
1: Ja, also Kassenbelege sollen ab 2028 digital werden. Wie sieht's da bei dir aus, Nora? Forderst du die immer an?
0: Nee.
1: Also
0: ich sage immer, Kassenbon können Sie behalten oder ja? Ich krieg die halt in die App, wenn ich halt...
1: Ach so, fortschrittlich bist du schon.
0: Was denkst du denn?
1: Toll, sehr schön.
0: Naja, gucke ich mir doch eh nie an.
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1: Und heute Morgen geht es um Andrea Berg.
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1: Ja, Andrea Berg lässt sich ja sehr selten in Late-Night- oder Talkshows blicken. Mhm. Ja. Deswegen ist es umso spannender, dass sie nächste Woche bei Inas Nacht zu Gast sein wird.
0: Genau, und zwar genau in einer Woche. Da wird sie mit Ina Müller über die Anfänge ihrer Karriere sprechen, aber auch über die Reisen nach Las Vegas, auf denen sie sich ja Inspiration für ihre eigenen Bühnenshows holt. Und auch wenn Andrea viel aus der Öffentlichkeit zurückhält, was so ihr Privatleben angeht. Wir wissen alle, wie es ist bei Ina Müller. Ja, da wird getrunken, da singt der Shantycore und da wird Andrea auch den ein oder anderen Schwank aus ihrer Jugend erzählen. Also wir freuen uns sehr auf diese Folge, wird bestimmt lustig. Mhm. Nächste Woche Donnerstag am 1.10. um 0.10 Uhr in der ARD oder natürlich dann in der Mediathek.
1: Ja, sollte man sich schon mal rot und dick im Kalender anstreichen. Ja. Ja, oder vielleicht das Ganze auch aufnehmen. Ne? Da muss man nicht so lange wach bleiben.
0: Ja, what shall we do with the drunken sailor?
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0: Jeder Tag mit dir, die Jungs von Fantasy zum Start in diesen Donnerstagmorgen. Wir haben 6.26 Uhr.
1: Die USA haben Wladimir Putin zum nächsten G20-Gipfel eingeladen. Mehr dazu hier gleich bei uns in den Radio Paloma Nachrichten um 6:30 Uhr.
0: Und bis dahin gibt's Ross Anthony. Schönen guten Morgen.
1: Guten Morgen.

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1: Ich bin Thomas Bleskin. Im Bundestag wird heute über das sensible Thema Organspende diskutiert. Eine Abgeordnetengruppe bringt einen Entwurf für eine Umstellung auf eine Widerspruchsregelung ein. Jeder Erwachsene müsste also aktiv widersprechen, dass ihm nach dem Tod Organe entnommen werden. Bislang gilt die Zustimmungsregel.
2: Zu Lebzeiten aktiv widersprechen, dass mir Ärzte nach dem Tod Organe entnehmen können, oder zu Lebzeiten aktiv zustimmen? Von der Widerspruchsregelung erhoffen sich die Befürworter deutlich mehr Organe für Menschen, die dringend auf eine Niere oder ein neues Herz warten. Wieder andere, und auch da gibt es einen Entwurf von Abgeordneten, wollen lieber über eine bessere Aufklärung zu mehr Organspendenbereitschaft kommen. Lea Matschulat, Nachrichtenredaktion.
1: Der ukrainische Präsident Volodymyr Zelensky hat die Weltgemeinschaft bei der UN-Generaldebatte zu einer Eindämmung Russlands aufgerufen. Russland und der Kreml-Chef Wladimir Putin bedrohe auch die Republik Moldau, Polen und die baltischen Staaten, warnte Zelensky. Eine Sorge, die die USA teilen.
3: US-Außenminister Rubio warnte auch vor einer Ausweitung des Ukraine-Krieges, ausgelöst womöglich durch Cyberattacken, hybride Angriffe und Sabotage. Die USA luden den russischen Präsidenten zum G20-Gipfel ein, um Putin mal wieder persönlich in der Runde zu haben. Der russische Außenminister Lavrov lehnte eine Teilwaffenruhe in der Ukraine ab, versicherte aber, Moskau wolle den Konflikt beenden. Irans Präsident beklagte in New York die Politik der Gewalt und kritisierte Trump offen. Tina Eck, USA.
1: Wegen einer Drohnensichtung am Hauptstadtflughafen Berlin-Brandenburg ist der Flugbetrieb am Abend vorübergehend eingestellt worden. Für 45 Minuten gab es keine Starts und Landungen mehr. Um 21.05 Uhr sei die Sperrung wieder aufgehoben worden, sagte eine Sprecherin des BER. Es kam bei zahlreichen Flügen zu Verzögerungen bei Starts und Landungen, wie auf der Internetseite zu sehen war. Eine Sprecherin der Bundespolizei sagte, Mitarbeiter am Flughafen hätten die Drohne gesichtet. Und zum Sport. Fußball. 87 Tage nach dem blamablen WM aus startet die Fußballnationalmannschaft unter dem neuen Bundestrainer Jürgen Klopp in die Nations League. In Amsterdam ist der Erzrivale Niederlande am Abend der erste Kontrahent in der Gruppenphase des UEFA-Wettbewerbs. Zum Wetter, die aktuelle Vorhersage des Deutschen Wetterdienstes. Heute im Norden und Osten wolkig mit Schauern, örtlich sind auch kurze Gewitter dabei. Sonst zunächst meist wolkig, später lockert es auf, am Nachmittag im Westen überwiegend sonnig und trocken. Höchstwerte um 16 Grad in der Nordosthälfte, sonst 18 bis 23 Grad. Am Freitag viel Sonnenschein, nur im Osten und auch Nordosten eher ungemütlich und immer wieder Regen. In der Nordosthälfte bis 20 Grad, in der Südwesthälfte bis 24 Grad.
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4: Und das um 6.33 Uhr. Einen schönen guten Morgen heute am Donnerstag. Ja, wir gehen auf große Schlagerseereise nächstes Jahr vom 2. bis zum 9. Oktober. Und jetzt schon stellen wir Ihnen jeden Tag ein Reisehighlight vor.
5: Genau, wir fahren nämlich durch die Adria und mal ganz abgesehen davon, dass da mehr als 30 Schlagerstars mit an Bord sein werden, die jeden Tag Konzerte spielen, gibt es natürlich auch noch ganz, ganz viel zu entdecken. Wir haben ja diese Woche schon einige coole Orte besucht. Also gestern zum Beispiel eine 150 Millionen Jahre alte Tropfsteinhöhle. Und wohin es heute geht, das erfahren wir in der nächsten Stunde. Und Sie wissen ja, morgen gibt es dann wieder eine Frage zu unseren Sehenswürdigkeiten. 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
4: Wir starten jetzt rein in den Donnerstagmorgen mit Matthias Reim. Hier ist Aus meinem Kopf.

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0: Nino D'Angelo um 6.41 Uhr.
1: Morgen.
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0: Ja, und wie immer donnerstags gucken wir auch heute Morgen wieder ins Kino. Mhm. Ja, welche Filme laufen neu an? Und in dieser Woche kehren Kulthelden für Kinder und eine Heldentruppe für Ältere zurück. Ne?
3: Ja, und auch Brad Pitt, der ist in der Wildnis unterwegs. Die Kinofilme der Woche stellt uns Ronny Thorau aus der Radio Paloma Redaktion vor.
4: Wir haben einen Plan.
5: Bevor im Dezember die Avengers mit ihrem 5. Gemeinschaftsabenteuer zurückkehren, gibt's Teil 4, Avengers Endgame, nochmal auf der großen Leinwand zu sehen.
4: 6 Steine, 3 Teams, ein Versuch.
5: Fans bekommen mehrere Minuten Zusatzmaterial und angeblich auch optimierte Bilder und Farben.
6: Ich habe all diese Leute sterben sehen.
7: Das ist eine zweite Chance.
5: Vor allem ist das Ganze aber ein Riesenschaulaufen an Marvel-Stars, das wohl dann nur Teil 5 übertreffen kann.
4: Avengers!
6: Sammeln.
5: Emil und die Detektive jagen diese Woche mal wieder einen Gelddieb in Berlin.
8: Mir wurde mein Geld geklaut.
9: Dann müssen wir die Polizei rufen.
8: Nein, das geht nicht.
5: Die Neuauflage des Kinderbuchklassikers punktet mit erfrischenden und vielfältigen Kinderdarstellern.
8: Der Typ ist ein Profi. Also müssen wir es auch profimäßig angehen. Wie Detektive.
10: Und Detektivinnen.
5: Und mit einem rund erneuerten Blick auf Berlin. Samt E-Rollern, Mietenexplosion, Instagram-Look und moderner Jugendsprache.
11: Oh shit, ich hab Downtime. Ich kann das hacken. Dauert aber einen Moment.
5: Brad Pitt stürzt in eiserne Wildnis als Special Forces Offizier zusammen mit einem Militärhund in Alaska ab.
12: Das ist Odin. Er ist ein sehr gut ausgebildeter Gefechtsaufklärungshund.
5: Eisige Temperaturen, gefährliche Landschaft, Suche nach Nahrung und Schutz. Der Überlebenskampf bietet jede Menge Abenteuer. Aber auch einiges an Pathos und wandelt auf den Spuren von Leonardo DiCaprio in The Revenant.
12: Ganz ruhig, Kumpel. Ich halte dich.
5: Der Mädelsfilm der Woche ist eindeutig Spa-Weekend, in dem sich eine Frauengang eine Auszeit gönnt.
13: Ich habe ein Zimmer gebucht.
14: Was?
15: Wir gönnen uns ein Spa-Wochenende, Mischa!
5: Das Ganze ist oft hektisch, die Gags zünden nicht immer, vieles ist Klischee.
16: Weißt du, was eine Manu-Tantra-Massage ist?
17: Ich weiß, was du im Schilde führst. Hier werden gut aussehende Australier eingestellt, damit sie mit den Muttis würden.
5: Aber als Ablenkung vom eigenen Alltag funktioniert das turbulente Chaos für einen Mädelsabend wohl trotzdem gut.
18: Zeit mit Freundinnen zu verbringen ist lebenswichtig.
19: Willkommen zum Ziegen-Yoga.
20: Ich glaube, mein Venushügel ist kaputt.
0: Na dann, viel Spaß im Kino.
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0: Worauf wollen wir warten? Mariella Milana hier auf Radio Paloma, 100% deutscher Schlager. Schönen guten Morgen, wir haben es damit 6.50 Uhr.
1: Im Bundestag wird heute über die Organspende diskutiert. Mehr dazu gibt's gleich hier bei uns in den Radio Paloma Nachrichten um 7.
0: Seit gestern sind wir ja auch kalendarisch im Herbst angekommen. Und mir ist das tatsächlich auch schon am letzten Wochenende aufgefallen, als ich mit dem Auto durch Brandenburg gefahren bin. Ja. Viele Bäume, die wechseln jetzt schon ihre Blattfarbe, ne?
1: Genau, der Herbst, der wird jetzt wieder richtig bunt und diesen Anblick, den mögen ja viele von uns. Also ich habe zum Beispiel so eine Weinrebe im Garten und die ist schon richtig knallrot. Aber was genau macht dieser Anblick von buntem Herbstlaub eigentlich mit uns? Warum finden wir das schön? Darüber sprechen wir mit Ronny Thorau aus der Radio Paloma Redaktion.
2: Guten Morgen.
3: Schönen guten Morgen.
0: So Ronny, gibt es denn Erkenntnisse, was der Anblick bunter Herbstblätter mit uns macht?
2: Na, es gibt Untersuchungen zur Wirkung von Farben und da gelten Gelb, Orange und Rot als stimmungsaufhellend, belebend oder im Fall von Rot auch aufmerksamkeitssteigernd, weil Rot ja durchaus auch Gefahr symbolisieren kann. Und nicht umsonst gilt ja auch dieses goldgelbe Sonnenlicht abends mit als schönstes Fotolicht, weil es der Natur einen besonders beeindruckenden Glanz verleihen kann. Und dazu kommt ein indirekter Effekt, nämlich dass Wald eindeutig positive Wirkungen auf die Gesundheit hat. Senkt unseren Stresslevel, unseren Blutdruck und so weiter. Also wenn uns die bunten Herbstblätter jetzt gerade öfter rauslocken in den Wald, dann hat das auch direkte Auswirkungen auf unsere Gesundheit.
0: Ach, guck. Okay. Da kann man ja mal am Wochenende vielleicht was planen, ja, ein kleiner Waldspaziergang. Ja. Hauptsache es regnet nicht vorher, ja, dass in rutschiges Laub sich
1: umwandelt. Ich wollte gerade sagen, komm zum Laub noch Nässe, legst du dich ganz schnell auf die Fresse.
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1: Ich bin Thomas Bleskin. Eine Abgeordnetengruppe im Bundestag will Organspenden nach dem Tod zum Regelfall machen. Ihrem Gesetzentwurf zufolge würden volljährige, einwilligungsfähige Menschen automatisch als Spender gelten, sofern sie nicht widersprochen haben. Bisher ist eine ausdrückliche Zustimmung nötig. Eine zweite Abgeordnetengruppe lehnt die sogenannte Widerspruchsregelung ab und setzt auf mehr Aufklärung. In der gerade beendeten Badesaison sind mehr Menschen in Deutschland ums Leben gekommen als im Sommer des Vorjahres. Zwischen Anfang Mai und dem Ende der Sommerferien ertranken 248 Menschen, 12 mehr als im gleichen Zeitraum 2025. Das teilte die Deutsche Lebensrettungsgesellschaft mit.
2: Alleine im Juni zählte die DLRG mehr als 100 Todesfälle. Nur 2003 gab es in einem Juni mehr Badetote. Eine Hitzewelle zog besonders viele Menschen ans Wasser. Besonders gefährdet sind Jugendliche und junge Männer zwischen 11 und 30 Jahren. Viele überschätzen sich, sind leichtsinnig, gehen Risiken ein und das, obwohl sie nicht oder nicht gut schwimmen können. Die meisten tödlichen Badeunfälle gab es in Bayern. Hier starben in diesem Sommer 61 Menschen. Uli Reitinger, Nachrichtenredaktion.
1: Nach den eigenständigen Hacking-Attacken durch künstliche Intelligenz haben die Chefs der größten US-amerikanischen KI-Firmen erstmals vor dem UN-Sicherheitsrat vor den Risiken der Technologie gewarnt. Man sei an einem Scheideweg angelangt, sagte der Chef des ChatGPT-Entwicklers OpenAI, Sam Altman.
3: KI sei die derzeit größte Sicherheitsherausforderung für die Welt, sagte der Chef des KI-Labors Anthropic, Dario Amodei. Wenn man nicht gut damit umgehe, könne es ein Risiko für die gesamte Menschheit sein. Auch OpenAI-Chef Altman mahnte zu extremer Vorsicht. Beide boten aber auch Lösungsideen an, zum Beispiel Verlangsamung der Entwicklung, Inspektoren, globale Standards und mehr Transparenz. Alle Antworten hätten sie aber auch nicht, gab OpenAI-Chef Altman offen zu. Er sei offen für jede bessere Idee. Aus New York, Christina Horsten.
1: Zum Sportfußball. Jürgen Klopp will vor seinem ersten Spiel als Bundestrainer keine Titel für die EM 2028 oder die WM 2030 versprechen. Vor dem Nations League-Spiel in den Niederlanden sagte der 59-Jährige, die Mannschaft müsse aber erkennen lassen, dass sie alles versuchen wolle. Marc-André Ter Stegen soll im Tor sein Comeback geben. Kapitän Joshua Kimmich kehrt ins Mittelfeld zurück. Zum Wetter, die aktuelle Vorhersage des Deutschen Wetterdienstes. Heute im Norden und Osten wolkig mit Schauern, örtlich sind auch kurze Gewitter dabei. Sonst zunächst meist wolkig, später lockert es auf, am Nachmittag im Westen überwiegend sonnig und trocken. Höchstwerte um 16 Grad in der Nordosthälfte, sonst 18 bis 23 Grad. Am Freitag viel Sonnenschein, nur im Osten und auch Nordosten eher ungemütlich und immer wieder Regen. In der Nordosthälfte bis 20 Grad, in der Südwesthälfte bis 24 Grad.
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4: Einen schönen guten Morgen. Wir haben 3 nach 7. Wir starten rein in den neuen Tag heute am Donnerstag. Und Nora, wir gucken mal gemeinsam auf den Kalender.
5: Ja.
4: Heute ist der 24.9. Das heißt.
5: Aber ab jetzt darfst du auch. Ja, Stefan, ab jetzt darfst du.
4: In 3 Monaten ist Heiligabend, ja. Dann ist Weihnachten.
5: Ja, also jetzt ist wirklich nicht mehr lang. Ich meine, als du im Februar damit angefangen hast, habe ich gesagt, jetzt ist es ein bisschen übertrieben. Na, aber ja. Ich finde, jetzt im September dürfen wir wirklich schon mal darüber sprechen. Denn jetzt, ich meine, Lebkuchen und so stehen ja auch schon in den Supermarkt. Regalen, ja, jetzt lohnt es sich wirklich schon mal, vielleicht die ersten Vorbereitungen für das Weihnachtsfest zu treffen. Und das machen wir auch gleich hier bei uns nach Eloy de Jong und jetzt Norman Langen.
4: Hier ist Isabella. Schönen guten Morgen.

0: Lila de Jong und Diamanten wie Glas hier auf Radio Paloma, 100% deutscher Schlager um 10 nach 7.
1: Heute ist der 24.09. Und das heißt, in 3 Monaten ist schon Weihnachten. Ja. Ja? Ich meine, in den Supermärkten gibt es ja auch schon seit mehreren Wochen die ganzen Leckereien, ja, Spekulatius, genau. Lebkuchen, Dominosteine.
0: Ja, aber ich meine, wir sind jetzt gestern ja gerade erstmal in den Herbst gestartet. Ist so ein bisschen die Frage, müssen wir da jetzt schon über Weihnachten sprechen? Wir haben uns mal auf der Straße umgehört, ob Sie denn eigentlich schon in Weihnachtsvorfreude sind.
2: Bei mir ist die Weihnachtsfreude jetzt eigentlich nicht sonderlich groß. Ich freue mich jetzt erstmal auf den Herbst, ehrlich gesagt. Aber ich freue mich dann, wenn es soweit ist, tatsächlich.
3: Ich freue mich darüber jedes Jahr, dass es schon so zeitig ist.
4: Es ist noch zu früh. Es ist noch keine Weihnachtsstimmung.
5: Also ich habe auf jeden Fall schon Spekulatius-Müsli gekauft. Habe ich heute und gestern schon gegessen.
6: Boah, da muss ich sagen, über Weihnachten habe ich bisher noch gar nicht nachgedacht. Also ich finde September auch ein bisschen früh.
7: Ich freue mich sehr auf Weihnachten. Ich mag die Weihnachtsmärkte, die ganze Stimmung. Alles ist irgendwie gemütlich und es gibt mir so das Gefühl von, die Welt ist irgendwie doch nicht so schlimm.
1: Naja, Nora, wie sieht's da bei dir aus? Bist du schon in Vorweihnachtsstimmung quasi?
0: Nee, Weihnachten noch nicht. Ich freue mich jetzt aber erstmal tierisch, dass der Herbst da ist. Also bei mir hat jetzt wieder die Zeit von Tee und Duftkerzen
1: und
0: angefangen.
1: Kastanien,
0: Stefan, genau. Du hast gestern zugehört, als ich über die Kastanien gesprochen habe.
1: Ja.
0: Und Kürbisse. Aber ich sag mal so, Ende Oktober, da kann mich nichts mehr halten. Dann
1: mache ich
0: wieder Rockin' Around the Christmas Tree.
1: Also bei mir ist es genau andersrum, ja. Wenn ich jetzt im Supermarkt irgendwie die ganzen Leckereien sehe, ich mache immer einen großen Bogen drum, weil wenn ich jetzt damit schon anfange,
0: dann ist die Bikini-Figur 2027 dahin.
1: Genau so sieht's aus. So, kurzer Blick auf die Uhr. Wir haben es damit 7 Uhr und gleich 12 Minuten. Einen schönen guten Morgen.
0: Guten Morgen.
1: Ja, wir starten rein in den Donnerstag.
0: So, und gestern gab es die nächste Folge von The Masked Singer. Und nachdem letzte Woche schon Ben Zucker seine Maske lüften musste, mussten diese Woche auch wieder 2 Schlagerstars quasi sich enttarnen. Wer dieses Mal mit dabei war, das erfahren Sie gleich bei uns in den Radio Paloma Star News.
1: Wir bringen Sie immer näher an die Stars. Schönen guten Morgen jetzt mit Christina Bach.

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0: Marie Reim hier auf Radio Paloma, 100% deutscher Schlager zum Start in diesen Donnerstagmorgen. Wir haben 7.18 Uhr.
1: Was ist bloß mit dem Jahr 2026 los? Ja, ein Promi-Paar trennt sich nach dem anderen.
0: Ja.
1: Ja, also vor kurzem erst die Carpendales. Mhm. Ja, dann haben wir gehört, Sarah Connor ist auch schon seit Jahresanfang solo wieder.
0: Genau.
1: Und jetzt gibt es die nächste Promi-Paar-Trennung, die quasi öffentlich wird.
0: Ja, und jetzt kriegen wahrscheinlich ganz, ganz viele Damen hier Schnappatmung, denn Leute, Elias Mbarek ist wieder zu haben.
1: Ja.
0: Ganz offensichtlich haben er und seine Frau sich getrennt. Also ich hatte mich neulich schon gewundert bei Instagram, da hat er ja geschrieben, irgendwie von wegen, dass er seine Koffer gepackt hat in New York, die Kartons bereitstehen und er jetzt wieder nach Deutschland zieht. Und da habe ich noch gedacht, aha, gucke, also dass die jetzt wieder zurückziehen.
1: Naja.
0: Aber ganz offensichtlich ist nur er alleine zurück nach Deutschland
1: gezogen. So sieht's aus. Ja, zu Hause ist er jetzt ja wieder in München. Mhm. Ja, und da werden, nehme ich mal an, ganz viele Mädels und Frauen jetzt die Schleife auf dem Oktoberfest.
0: Das wollte ich auch gerade sagen. Schnell auf die andere Seite machen. Ich bin übrigens Single.
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1: Und heute Morgen geht es um Stefan Ross.
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0: Na, das war ja gestern wieder eine Folge von The Masked Singer.
1: Oh ja.
0: Nach dem Showauftakt in der letzten Woche mit Ben Zucker, der ja quasi als erster Schlagerstar direkt entlarvt wurde, mussten gestern gleich zwei weitere Schlagerkünstler ihre Masken abnehmen.
1: Ja, zum einen die Figur Perla, ne? Die war zwar weiblich, aber die Stimme dahinter, männlich, die hat für wirklich große Verwirrung gesorgt.
0: Definitiv.
1: Ne? Vor allem, als die Person dann auch noch Whitney Houston sang.
0: Ja, die Jury war sich sicher, das musste ein echter Profi sein. Und Tatsache, Prinz Damien verbarg sich hinter der Maske und er war nicht der Einzige, denn unter der Maske von Hippo Jones, da verbarg sich Stefan Ross.
1: Oh.
0: Aber die Jury, die war immerhin auf der richtigen Spur, denn sein Dialekt, der war halt doch einfach immer rauszuhören. Oder wie Stefan danach selbst scherzte, ich Bayer muss Englisch singen, leck mich fett.
1: Ja, nächste Woche gibt's dann die nächste Ausgabe und da sind wir jetzt auch schon sehr gespannt, ne? Welcher Schlagerstar denn dann noch dabei sein könnte.
0: Mhm.
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0: Franziska und immer wieder um 7.28 Uhr am Donnerstagmorgen hier auf Radio Paloma 100% deutscher Schlager.
1: Die USA haben Wladimir Putin zum G20-Gipfel eingeladen. Mehr dazu gibt's gleich hier bei uns in den Radio Paloma Nachrichten um 7:30 Uhr.

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1: Ich bin Thomas Bleskin. Eine Abgeordnetengruppe im Bundestag will Organspenden nach dem Tod zum Regelfall machen. Ihrem Gesetzentwurf zufolge würden volljährige, einwilligungsfähige Menschen automatisch als Spender gelten, sofern sie nicht widersprochen haben. Bisher ist eine ausdrückliche Zustimmung nötig. Eine zweite Abgeordnetengruppe lehnt die sogenannte Widerspruchsregelung ab und setzt auf mehr Aufklärung. In der gerade beendeten Badesaison sind mehr Menschen in Deutschland ums Leben gekommen als im Sommer des Vorjahres. Zwischen Anfang Mai und dem Ende der Sommerferien ertranken 248 Menschen, 12 mehr als im gleichen Zeitraum 2025. Das teilte die Deutsche Lebensrettungsgesellschaft mit.
2: Alleine im Juni zählte die DLRG mehr als 100 Todesfälle. Nur 2003 gab es in einem Juni mehr Badetote. Eine Hitzewelle zog besonders viele Menschen ans Wasser. Besonders gefährdet sind Jugendliche und junge Männer zwischen 11 und 30 Jahren. Viele überschätzen sich, sind leichtsinnig, gehen Risiken ein und das, obwohl sie nicht oder nicht gut schwimmen können. Die meisten tödlichen Badeunfälle gab es in Bayern. Hier starben in diesem Sommer 61 Menschen. Uli Reitinger, Nachrichtenredaktion.
1: Nach den eigenständigen Hacking-Attacken durch künstliche Intelligenz haben die Chefs der größten US-amerikanischen KI-Firmen erstmals vor dem UN-Sicherheitsrat vor den Risiken der Technologie gewarnt. Man sei an einem Scheideweg angelangt, sagte der Chef des ChatGPT-Entwicklers OpenAI, Sam Altman.
3: KI sei die derzeit größte Sicherheitsherausforderung für die Welt, sagte der Chef des KI-Labors Anthropic, Dario Amodei. Wenn man nicht gut damit umgehe, könne es ein Risiko für die gesamte Menschheit sein. Auch OpenAI-Chef Altman mahnte zu extremer Vorsicht. Beide boten aber auch Lösungsideen an, zum Beispiel Verlangsamung der Entwicklung, Inspektoren, globale Standards und mehr Transparenz. Alle Antworten hätten sie aber auch nicht, gab OpenAI-Chef Altman offen zu. Er sei offen für jede bessere Idee. Aus New York, Christina Horsten.
1: Zum Sportfußball. Jürgen Klopp will vor seinem ersten Spiel als Bundestrainer keine Titel für die EM 2028 oder die WM 2030 versprechen. Vor dem Nations League-Spiel in den Niederlanden sagte der 59-Jährige, die Mannschaft müsse aber erkennen lassen, dass sie alles versuchen wolle. Marc-André Ter Stegen soll im Tor sein Comeback geben. Kapitän Joshua Kimmich kehrt ins Mittelfeld zurück. Zum Wetter, die aktuelle Vorhersage des Deutschen Wetterdienstes. Heute im Norden und Osten wolkig mit Schauern, örtlich sind auch kurze Gewitter dabei. Sonst zunächst meist wolkig, später lockert es auf, am Nachmittag im Westen überwiegend sonnig und trocken. Höchstwerte um 16 Grad in der Nordosthälfte, sonst 18 bis 23 Grad. Am Freitag viel Sonnenschein, nur im Osten und auch Nordosten eher ungemütlich und immer wieder Regen. In der Nordosthälfte bis 20 Grad, in der Südwesthälfte bis 24 Grad.
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4: Einen schönen guten Morgen, wir haben 7.34 Uhr heute am Donnerstag und auch heute gehen wir wieder auf große Entdeckungstour. Mhm.
5: Genau, auf der großen Schlagerseereise. Da werden wir ja nächstes Jahr im Oktober durch die Adria reisen und da werden wir uns jetzt einfach schon mal die schönsten Sehenswürdigkeiten entlang unserer Route anschauen, damit wir schon mal so ein bisschen in Urlaubsstimmung kommen. Wobei es ist nicht nur Urlaub, ein bisschen Arbeit ist auch dabei, denn morgen gibt es ja die nächste Frage zu unseren Sehenswürdigkeiten in dieser Woche und wenn Sie uns die richtig beantworten können, dann gewinnen Sie morgen eine All-Inclusive-Balkonkabine für zwei.
4: Also mitmachen lohnt sich auf jeden Fall. Noch ganz schnell dafür anmelden, ganz einfach auf radiopaloma.de. So, und gleich, wie gesagt, erleben wir unser nächstes Reisehighlight.

0: Traum. Anni Borg um 7.42 Uhr.
1: Guten Morgen.
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0: Jawohl, nächstes Jahr vom 2. bis zum 9. Oktober geht es auf große Schlagerseereise durch die Adria.
1: Genau.
0: Und wir stellen Ihnen ja in diesen Wochen die schönsten Reisehighlights vor.
1: Richtig, denn wir erleben nicht nur jeden Tag Konzerte mit unseren Lieblingsschlagerstars, die auch mit an Bord sind, sondern wir besuchen natürlich ganz, ganz viele tolle Sehenswürdigkeiten. Und wir haben ja schon in der letzten Woche welche besucht, auch schon in dieser Woche.
0: Jawohl.
1: Und diese Sehenswürdigkeiten, die sollen uns nicht nur ein bisschen Urlaubslust machen. Nein, die haben natürlich auch so einen kleinen, wie soll ich sagen, eine kleine Aufgabe steckt dahinter. Denn morgen gibt es ja wieder eine Frage zu einer unserer Sehenswürdigkeiten. Und wenn Sie die richtig beantworten können, dann gewinnen Sie eine All-Inclusive-Balkonkabine für zwei nächstes Jahr im Oktober auf der großen Schlagerseereise.
0: Also deswegen jetzt ganz genau zu hören. Carolina Colocci aus der Radio Paloma Redaktion stellt uns das nächste Reisehighlight vor.
1: Und das ist was für dich, Stefan.
3: Nach unserem Ausflug unter die Erde brauche ich jetzt einmal wieder ganz viel Sonne und dafür gibt es auf Kefalonia einen ziemlich perfekten Ort. Stellen Sie sich vor Ihnen leuchtet das türkisfarbene Meer, hinter Ihnen ragen grüne Berge hoch und dazwischen liegt ein langer, heller Kiesstrand wie aus dem Bilderbuch. Willkommen am Myrtos Beach. Dieser Strand gehört nicht nur zu den bekanntesten Sehenswürdigkeiten von Kefalonia, er ist sogar einer der schönsten Strände der ganzen Welt. Und wenn Sie sich jetzt fragen, warum eigentlich? Ganz einfach, die Farben, die wir hier sehen, die sind fast zu schön, um wahr zu sein. Das Wasser reicht vom tiefen Blau bis hin zu leuchtendem Türkis und der Strand liegt eingebettet zwischen steilen Felswänden. Diese leuchtend türkise Farbe des Wassers entsteht durch eine seltene geologische Besonderheit. Der Strand besteht nämlich nicht etwa aus Sand, sondern aus feinstem Marmorkieselmaterial. Und wenn die Wellen gegen die Klippen schlagen, spülen sie winzige Kalksteine und Marmorpartikel ins Meer. Diese bleiben dann im Wasser schweben und reflektieren das Sonnenlicht extrem stark, was den einzigartigen Neon-Effekt erzeugt. Und ich glaube, hier wäre bei mir jetzt ganz schnell Feierabend mit Sightseeing.
4: Ja. Ich glaube, beim Stefan auch,
0: ja,
4: oder?
0: Ja, auch. Also wenn ich das so höre, da kriege ich richtig Lust drauf.
1: Ja, man denkt natürlich erst, ist gar kein Sandstrand, aber dann mit den Marmorkieseln und diesen türkisen Farben, da denkt man dann schon, oh doch, ist schon ganz gut. Also der Myrtos Beach auf Kefalonia ist tatsächlich wirklich einer der schönsten Strände der ganzen Welt.
0: Ja, den sollte man sich nicht entgehen lassen. Mhm. Ja, und wenn Sie sagen, ja, dann würde ich auch gerne sehen, dann seien Sie doch mit dabei bei der großen Schlagerseereise.
1: Genau, morgen gibt's die Frage zu unseren Sehenswürdigkeiten in dieser Woche. Und wenn Sie sagen, hey, die kann ich doch ganz easy beantworten, dann melden Sie sich an auf unserer Internetseite radiopaloma.de.
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0: Larissa und Nachtmodus hier auf Radio Paloma, 100% deutscher Schlager. Die neuen deutschen Schlager, die hören Sie hier bei uns immer zuerst. Wir haben 7.52 Uhr damit.
1: Im Bundestag wird heute erneut über die Organspende diskutiert. Mehr dazu hier gleich bei uns in den Radio Paloma Nachrichten um 8 Uhr.
0: Und bis dahin checken wir natürlich noch, was dieser Donnerstag, dieser 24. September für uns bereithält. Hier ist für Sie der Blick in die Sterne.
2: 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Widder.
3: Ihre innere Stärke ist geweckt und zugleich Ihr Humor. Man möchte einfach in Ihrer Nähe sein.
2: Stier.
3: Ihnen fehlt es an Struktur. Es gibt ein Durcheinander nach dem nächsten. Sammeln Sie sich.
2: Zwillinge.
3: Heute geht es um die Details und darum, sachliche Lösungen zu finden. Kopfarbeit liegt Ihnen.
2: Krebs.
3: Sie sind etwas ausgepowert. Nichts will Ihnen gelingen. Sie brauchen Ruhepausen. Gönnen Sie sich diese.
2: Löwe.
3: Sie haben noch viel zu tun und an Feierabend ist noch lange nicht zu denken. Teilen Sie sich den Tag gut ein und haushalten Sie mit Ihren Kräften.
2: Jungfrau.
3: Es ist alles im grünen Bereich. Heute unterlaufen Ihnen keine Fehler. Sie sind völlig bei der Sache.
2: Waage.
3: Sie können viel erreichen heute. Sie finden immer die richtigen Worte. Termine verlaufen gut.
2: Skorpion.
3: Heute gehen Sie mit sich selbst und anderen ziemlich hart ins Gericht. Versuchen Sie, die Dinge mal etwas lockerer zu sehen. Das schont Ihre Nerven.
2: Schütze.
3: Sie haben Lust auf große Unternehmungen und es geht Ihnen gut. Ihnen ist sogar nach sportlichen Betätigungen.
2: Steinbock.
3: Jetzt sind Sie in Ihrem Element. Das ist wunderbar. Sie schaffen eine Menge an Arbeit und haben innovative Ideen.
2: Wassermann.
3: Es geht heute gleich zur Sache. Vor allem im Privatleben müssen Sie sich auf neue Situationen einstellen. Sie kommen aber schnell damit zurecht.
2: Fische.
3: Lassen Sie es sich gut gehen. Gönnen Sie sich etwas Schönes. In letzter Zeit haben Sie nur an andere gedacht. Heute

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1: Ich bin Thomas Bleskin. Im Bundestag wird heute über das sensible Thema Organspende diskutiert. Eine Abgeordnetengruppe bringt einen Entwurf für eine Umstellung auf eine Widerspruchsregelung ein. Jeder Erwachsene müsste also aktiv widersprechen, dass ihm nach dem Tod Organe entnommen werden. Bislang gilt die Zustimmungsregel.
2: Zu Lebzeiten aktiv widersprechen, dass mir Ärzte nach dem Tod Organe entnehmen können, oder zu Lebzeiten aktiv zustimmen? Von der Widerspruchsregelung erhoffen sich die Befürworter deutlich mehr Organe für Menschen, die dringend auf eine Niere oder ein neues Herz warten. Wieder andere, und auch da gibt es einen Entwurf von Abgeordneten, wollen lieber über eine bessere Aufklärung zu mehr Organspendenbereitschaft kommen. Lea Matschulat, Nachrichtenredaktion.
1: Der ukrainische Präsident Volodymyr Zelensky hat die Weltgemeinschaft bei der UN-Generaldebatte zu einer Eindämmung Russlands aufgerufen. Russland und der Kreml-Chef Wladimir Putin bedrohe auch die Republik Moldau, Polen und die baltischen Staaten, warnte Zelensky. Eine Sorge, die die USA teilen.
3: US-Außenminister Rubio warnte auch vor einer Ausweitung des Ukraine-Krieges, ausgelöst womöglich durch Cyberattacken, hybride Angriffe und Sabotage. Die USA luden den russischen Präsidenten zum G20-Gipfel ein, um Putin mal wieder persönlich in der Runde zu haben. Der russische Außenminister Lavrov lehnte eine Teilwaffenruhe in der Ukraine ab, versicherte aber, Moskau wolle den Konflikt beenden. Irans Präsident beklagte in New York die Politik der Gewalt und kritisierte Trump offen. Tina Eck, USA.
1: Wegen einer Drohnensichtung am Hauptstadtflughafen Berlin-Brandenburg ist der Flugbetrieb am Abend vorübergehend eingestellt worden. Für 45 Minuten gab es keine Starts und Landungen mehr. Um 21.05 Uhr sei die Sperrung wieder aufgehoben worden, sagte eine Sprecherin des BER. Es kam bei zahlreichen Flügen zu Verzögerungen bei Starts und Landungen, wie auf der Internetseite zu sehen war. Eine Sprecherin der Bundespolizei sagte, Mitarbeiter am Flughafen hätten die Drohne gesichtet. Und zum Sport. Fußball. 87 Tage nach dem blamablen WM aus startet die Fußballnationalmannschaft unter dem neuen Bundestrainer Jürgen Klopp in die Nations League. In Amsterdam ist der Erzrivale Niederlande am Abend der erste Kontrahent in der Gruppenphase des UEFA-Wettbewerbs. Zum Wetter, die aktuelle Vorhersage des Deutschen Wetterdienstes. Heute im Norden und Osten wolkig mit Schauern, örtlich sind auch kurze Gewitter dabei. Sonst zunächst meist wolkig, später lockert es auf, am Nachmittag im Westen überwiegend sonnig und trocken. Höchstwerte um 16 Grad in der Nordosthälfte, sonst 18 bis 23 Grad. Am Freitag viel Sonnenschein, nur im Osten und auch Nordosten eher ungemütlich und immer wieder Regen. In der Nordosthälfte bis 20 Grad, in der Südwesthälfte bis 24 Grad.
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4: Einen schönen guten Morgen, wir haben es 8:03. Wir starten rein in den 24. September. Heute in 3 Monaten ist Weihnachten, wobei für viele ist ja heute schon quasi Geschenketag, denn Jürgen Klopp wird ab heute als Bundestrainer ganz offiziell quasi an der Seitenlinie stehen. Ne?
5: Genau, heute steht das erste Spiel an in der Nations League. Mhm. Die deutsche Fußballnationalmannschaft, der XXL-Kader, der erste Teil des XXL-Kaders, tritt heute gegen die Niederlande an. Und wir schauen natürlich gleich mal auf dieses Spiel, machen wir nach Genghis Khan und jetzt Alessa.
4: Schönen guten Morgen.

0: Kahn hier auf Radio Paloma, 100% deutscher Schlager um 10 nach 8.
1: Heute wird's ernst. Heute steht Jürgen Klopp zum ersten Mal als Trainer der deutschen Fußballnationalmannschaft auf dem Spielfeld. Mhm. Und die Erwartungen, die sind ja wirklich groß, ne? Ja,
0: groß ist auch das richtige Stichwort. Einen XXL-Kader hat er ja für seine ersten Spiele in der neuen Nations League-Saison aufgefahren. Mhm. Ja, so viele Spieler wie noch nie hat er dabei, aufgeteilt in zwei Mannschaften. Und heute darf quasi Mannschaft A ran.
1: Ja, und das gleich in einem richtigen Klassiker. Es heißt Deutschland gegen die Niederlande. Mhm. Und darüber sprechen wir mit Thomas Bremser aus der Radio Paloma Redaktion.
2: Schönen guten Morgen.
3: Guten Morgen.
1: Zu welchen Einfluss konnte Jürgen Klopp denn schon nehmen auf die Mannschaft, die wir da heute Abend auf dem Platz sehen werden?
2: Ja, spielerisch und taktisch hat er genau zwei Trainingseinheiten Zeit gehabt. Also da werden wir sicher noch keine Handschrift sehen können. Aber er hat sich bemüht, die Lockerheit zurückzuholen nach dem WM-Debakel. Mhm. Er und die Spieler haben viel gelacht beim Training und alle wissen ja, dass Klopp schnellen und offensiven Fußball liebt. Dafür verzeiht er auch Fehler.
4: Ich gehe für die Jungs durchs Feuer. Wenn die Jungs alles geben, dann bin ich für Niederlagen verantwortlich.
2: Auch wenn nicht alles klappt heute, laufen und kämpfen wird die junge Mannschaft mit Sicherheit.
0: So, und es stehen ja tatsächlich auch einige Neulinge auf dem Platz. Mhm. Jetzt muss man aber dazu sagen, wenn das Team jetzt heute verlieren sollte oder nicht so abliefern sollte, da werden sicherlich auch die ersten Kritiker kommen.
1: Oh ja.
0: Und gerade über diese Neulinge sprechen. Wie geht denn Klopp mit diesem Druck um?
2: Jürgen Klopp ist ja Profi, der weiß natürlich, wie die Öffentlichkeit tickt, wie genau alle hinschauen werden. Darum sagt er auch ganz offen:
4: Ja, Start ist wichtig, ist Anspannung da, ganz bestimmt. Aber wir versuchen zu lernen, Spaß zu haben unter Druck.
2: Es geht ja direkt los mit dem brisanten Duell gegen den Erzrivalen, die Niederlande. Auch die haben bei der WM ein Debakel erlebt, auch die haben den Trainer gewechselt. Das ist vielleicht besser, als gegen einen kleinen Gegner zu starten.
4: Brettstarker Gegner, neuer Trainer. Das Gute ist, wir haben wirklich beide identische Situationen.
2: Also ein offenes Match hier in Amsterdam.
1: Mhm. Ja, und Jürgen Klopp hat auch gesagt, er kennt mehr Spieler persönlich aus dem Kader der Niederländer als der Trainer der Niederländer.
0: Ah ja, na, siehste. Ja, ist so ein bisschen die Frage, welchen Jürgen Klopp werden wir denn da heute an der Seitenlinie erleben? Also ich habe schon ein paar Videos gesehen bei Instagram, so vom Training. Also er wirkt auf jeden Fall sehr gut gelaunt.
1: Definitiv.
2: Also die ganz wilden Zeiten sind vorbei, dennoch ist Klopp natürlich emotional an der Linie. Da wird er übrigens weder im Trainingsanzug stehen, noch im ganz schicken Anzug, aber vermutlich mit Kappe und damit wird er dann auch vor dem Spiel textsicher die Hymne mitsingen.
4: Ich glaube schon beim Supercup, da wird die Nationalhymne gesungen. Ich wusste gar nicht, dass ich die Nationalhymne drauf habe. Also komplett. Das war mir neu.
2: Übrigens, die Spieler laufen auf im letzten Adidas-Trikot in schwarz mit vertikalen goldenen Linien aus Rauten. Das sieht ziemlich schick aus.
1: Mhm. Erinnert übrigens an das Trikot, an das Auswärtstrikot von 1990, als wir Weltmeister wurden.
0: Ja, vielleicht ist es alles um.
1: So sieht's aus. Also heute, 20.45 Uhr, das erste Spiel von Jürgen Klopp als Bundestrainer. Zu sehen ist das Spiel bei RTL. So, kurzer Blick auf die Uhr. Wir haben es damit 8:13 Uhr. Einen schönen guten Morgen.
0: Guten Morgen.
1: Heute am 24. September.
0: So, und Andrea Berg, die ist ja nicht oft in Talkshows zu sehen oder Late-Night-Shows oder generell so im Fernsehen Gerede, Interviews und so. Umso erstaunlicher ist es, dass sie nächste Woche bei Inas Nacht zu Gast sein wird. Mehr dazu gibt's gleich hier bei uns in den Radio Paloma Star News.
1: 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Schönen guten Morgen jetzt mit Anna-Maria Zimmermann.
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0: Daniel Johnson, ich träum dich hier auf Radio Paloma, 100% deutscher Schlager. Die neuen deutschen Schlager, die hören sich hier bei uns immer zuerst. Wir haben es 20 nach 8.
1: Wir kennen es alle, an der Kasse beim Lebensmitteleinkauf oder auch beim Shoppen der neuen Herbstgarderobe bekommen wir alle was, nachdem gezahlt wurde? Na klar, einen Kassenzettel.
0: Ja, aber den soll es ab 2028 immer öfter digital geben.
1: Ja, Papierbelege sollen dann grundsätzlich durch digitale Belege ersetzt werden, auch wenn es nicht heißt, dass Papierbelege komplett abgeschafft werden sollen.
0: Claudia Wächter aus der Radio Paloma Redaktion weiß mehr dazu.
2: Oft landen sie auf dem Bürgersteig oder auf der Fußmatte im Auto. Die Kassenbons nerven einfach viele. Und auch Bundesfinanzminister Klingbeil findet, die Dinger sorgen für einen unnötigen Bürokratiewust und begünstigen Steuerhinterziehung. Deshalb also digital. Allerdings nicht alle müssen umstellen. Unternehmer zum Beispiel, die wenig Umsatz machen, die dürfen auch weiterhin Kassenbelege ausgeben.
1: Ja, also Kassenbelege sollen ab 2028 digital werden. Mhm. Wie sieht's da bei dir aus, Nora? Forderst du die immer an?
0: Nee.
1: Also
0: ich sage
1: ja,
0: immer, Kassenbon können Sie behalten oder ja? Ich krieg die halt in die App, wenn ich halt...
1: Ja, ach so, ja, so ja. Fortschrittlich bist du schon.
0: Was denkst du denn?
1: Toll, sehr schön.
0: Naja, gucke ich mir doch eh nie an.
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1: Und heute Morgen geht es um Andrea Berg.
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1: Ja, Andrea Berg lässt sich ja sehr selten in Late-Night- oder Talkshows blicken. Mhm. Ja. Deswegen ist es umso spannender, dass sie nächste Woche bei Inas Nacht zu Gast sein wird.
0: Genau, und zwar genau in einer Woche. Da wird sie mit Ina Müller über die Anfänge ihrer Karriere sprechen, aber auch über die Reisen nach Las Vegas, auf denen sie sich ja Inspiration für ihre eigenen Bühnenshows holt. Und auch wenn Andrea viel aus der Öffentlichkeit zurückhält, was so ihr Privatleben angeht. Wir wissen alle, wie es ist bei Ina Müller. Ja, da wird getrunken, da singt der Shantycore und da wird Andrea auch den ein oder anderen Schwank aus ihrer Jugend erzählen. Also wir freuen uns sehr auf diese Folge, wird bestimmt lustig. Mhm. Nächste Woche Donnerstag am 1.10. um 0.10 Uhr in der ARD oder natürlich dann in der Mediathek.
1: Ja, sollte man sich schon mal rot und dick im Kalender anstreichen. Ja. Ja, oder vielleicht das Ganze auch aufnehmen. Ne? Da muss man nicht so lange wach bleiben.
0: Ja, what shall we do with the drunken sailor?
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0: Linda Hesse und Kleinstadt Casanova um 8.26 Uhr hier auf Radio Paloma 100% deutscher Schlager.
1: Die Chefs der größten US-amerikanischen KI-Firmen haben erstmals vor dem UN-Sicherheitsrat vor den Risiken der Technologie gewarnt. Mehr dazu gibt's gleich hier bei uns in den Radio Paloma Nachrichten um 8:30 Uhr.
0: Und bis dann, Pietro Massi.

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1: Ich bin Thomas Bleskin. Im Bundestag wird heute über das sensible Thema Organspende diskutiert. Eine Abgeordnetengruppe bringt einen Entwurf für eine Umstellung auf eine Widerspruchsregelung ein. Jeder Erwachsene müsste also aktiv widersprechen, dass ihm nach dem Tod Organe entnommen werden. Bislang gilt die Zustimmungsregel.
2: Zu Lebzeiten aktiv widersprechen, dass mir Ärzte nach dem Tod Organe entnehmen können, oder zu Lebzeiten aktiv zustimmen? Von der Widerspruchsregelung erhoffen sich die Befürworter deutlich mehr Organe für Menschen, die dringend auf eine Niere oder ein neues Herz warten. Wieder andere, und auch da gibt es einen Entwurf von Abgeordneten, wollen lieber über eine bessere Aufklärung zu mehr Organspendenbereitschaft kommen. Lea Matschulat, Nachrichtenredaktion.
1: Der ukrainische Präsident Volodymyr Zelensky hat die Weltgemeinschaft bei der UN-Generaldebatte zu einer Eindämmung Russlands aufgerufen. Russland und der Kreml-Chef Wladimir Putin bedrohe auch die Republik Moldau, Polen und die baltischen Staaten, warnte Zelensky. Eine Sorge, die die USA teilen.
3: US-Außenminister Rubio warnte auch vor einer Ausweitung des Ukraine-Krieges, ausgelöst womöglich durch Cyberattacken, hybride Angriffe und Sabotage. Die USA luden den russischen Präsidenten zum G20-Gipfel ein, um Putin mal wieder persönlich in der Runde zu haben. Der russische Außenminister Lavrov lehnte eine Teilwaffenruhe in der Ukraine ab, versicherte aber, Moskau wolle den Konflikt beenden. Irans Präsident beklagte in New York die Politik der Gewalt und kritisierte Trump offen. Tina Eck, USA.
1: Wegen einer Drohnensichtung am Hauptstadtflughafen Berlin-Brandenburg ist der Flugbetrieb am Abend vorübergehend eingestellt worden. Für 45 Minuten gab es keine Starts und Landungen mehr. Um 21.05 Uhr sei die Sperrung wieder aufgehoben worden, sagte eine Sprecherin des BER. Es kam bei zahlreichen Flügen zu Verzögerungen bei Starts und Landungen, wie auf der Internetseite zu sehen war. Eine Sprecherin der Bundespolizei sagte, Mitarbeiter am Flughafen hätten die Drohne gesichtet. Und zum Sport. Fußball. 87 Tage nach dem blamablen WM aus startet die Fußballnationalmannschaft unter dem neuen Bundestrainer Jürgen Klopp in die Nations League. In Amsterdam ist der Erzrivale Niederlande am Abend der erste Kontrahent in der Gruppenphase des UEFA-Wettbewerbs. Zum Wetter, die aktuelle Vorhersage des Deutschen Wetterdienstes. Heute im Norden und Osten wolkig mit Schauern, örtlich sind auch kurze Gewitter dabei. Sonst zunächst meist wolkig, später lockert es auf, am Nachmittag im Westen überwiegend sonnig und trocken. Höchstwerte um 16 Grad in der Nordosthälfte, sonst 18 bis 23 Grad. Am Freitag viel Sonnenschein, nur im Osten und auch Nordosten eher ungemütlich und immer wieder Regen. In der Nordosthälfte bis 20 Grad, in der Südwesthälfte bis 24 Grad.
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4: Einen schönen guten Morgen.
5: Guten Morgen.
4: Wir haben es 8.33 Uhr. Wir starten rein in den neuen Tag heute am Donnerstag. Ja, heute Abend großes Spiel der deutschen Fußballnationalmannschaft. Das erste Spiel mit Jürgen Klopp als Bundestrainer.
5: Genau, gab ja schon eine große Pressekonferenz. Ja, und wir freuen uns natürlich alle auf das Spiel. Und wir haben es ja heute Morgen auch schon mal gehört.
4: Ja.
5: Also der Jürgen, der steht hinter seinem Team.
4: Ja.
5: Oder wie er sagte?
6: Ich gehe für die Jungs durchs Feuer.
4: Das wäre den ganzen Morgen schon im Kopf gewesen.
5: Ich liebe das. Also in diesem Sinne, 20.45 Uhr geht's heute los.

0: Nick P. um 8.40 Uhr.
1: Guten Morgen.
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0: Ja, und wie immer donnerstags gucken wir auch heute Morgen wieder ins Kino. Ja, welche Filme laufen neu an? Und in dieser Woche kehren Kulthelden für Kinder und eine Heldentruppe für Ältere zurück. Ne?
1: Ja, und auch Brad Pitt, der ist in der Wildnis unterwegs. Die Kinofilme der Woche stellt uns Ronny Thorau aus der Radio Paloma Redaktion vor.
3: Wir haben einen Plan.
4: Bevor im Dezember die Avengers mit ihrem 5. Gemeinschaftsabenteuer zurückkehren, gibt's Teil 4, Avengers Endgame, nochmal auf der großen Leinwand zu sehen.
3: 6 Steine, 3 Teams, ein Versuch.
4: Fans bekommen mehrere Minuten Zusatzmaterial und angeblich auch optimierte Bilder und Farben.
5: Ich habe all diese Leute sterben sehen.
6: Das ist eine zweite Chance.
4: Vor allem ist das Ganze aber ein Riesenschaulaufen an Marvel-Stars, das wohl dann nur Teil 5 übertreffen kann.
3: Avengers!
5: Sammeln.
4: Emil und die Detektive jagen diese Woche mal wieder einen Gelddieb in Berlin.
7: Mir wurde mein Geld geklaut.
8: Dann müssen wir die Polizei rufen.
7: Nein, das geht nicht.
4: Die Neuauflage des Kinderbuchklassikers punktet mit erfrischenden und vielfältigen Kinderdarstellern.
7: Der Typ ist ein Profi. Also müssen wir es auch probemäßig angehen.
8: Wie Detektive.
9: Und Detektivinnen.
4: Und mit einem rund erneuerten Blick auf Berlin. Samt E-Rollern, Mietenexplosion, Instagram-Look und moderner Jugendsprache.
10: Oh shit, ich hab Downtime. Ich kann das hacken. Dauert aber einen Moment.
4: Brad Pitt stürzt in eiserne Wildnis als Special Forces Offizier zusammen mit einem Militärhund in Alaska ab.
11: Das

0: ist Odin. Er ist ein sehr gut ausgebildeter Gefechtsaufklärungshund.
1: Eisige Temperaturen, gefährliche Landschaft, Suche nach Nahrung und Schutz. Der Überlebenskampf bietet jede Menge Abenteuer. Aber auch einiges an Pathos und wandelt auf den Spuren von Leonardo DiCaprio in The Revenant.
0: Ganz ruhig, Kumpel. Ich halte dich.
1: Der Mädelsfilm der Woche ist eindeutig Spa Weekend, in dem sich eine Frauengang eine Auszeit gönnt.
2: Ich habe ein Zimmer gebucht.
3: Was?
4: Wir gönnen uns ein Spa-Wochenende, Mischa!
1: Das Ganze ist oft hektisch, die Gags zünden nicht immer, vieles ist Klischee.
5: Weißt du, was eine Manu-Tantra-Massage ist?
6: Ich weiß, was du im Schilde führst. Hier werden gut aussehende Australier eingestellt, damit sie mit den Muttis würden.
1: Aber als Ablenkung vom eigenen Alltag funktioniert das turbulente Chaos für einen Mädelsabend wohl trotzdem gut.
7: Zeit mit Freundinnen zu verbringen ist lebenswichtig. Willkommen zum Ziegen-Yoga.
8: Ich glaube, mein Venushügel ist kaputt.
9: Na dann, viel Spaß im Kino.
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0: Julina Drews, durch und durch hier auf Radio Paloma, 100% deutscher Schlager. Schönen guten Morgen am Donnerstag. Wir haben es damit 10 vor 9.
1: Die USA haben Wladimir Putin zum G20-Gipfel eingeladen. Mehr dazu gibt's gleich hier bei uns in den Radio Paloma Nachrichten um 9.
0: Seit gestern sind wir ja auch kalendarisch im Herbst angekommen. Mhm. Und mir ist das tatsächlich auch schon am letzten Wochenende aufgefallen, als ich mit dem Auto durch Brandenburg gefahren bin. Ja. Viele Bäume, die wechseln jetzt schon ihre Blattfarbe, ne?
1: Genau, der Herbst, der wird jetzt wieder richtig bunt. Und diesen Anblick, den mögen ja viele von uns. Also ich habe zum Beispiel so eine Weinrebe im Garten und die ist schon richtig knallrot. Mhm. Aber was genau macht dieser Anblick von buntem Herbstlaub eigentlich mit uns? Warum finden wir das schön? Darüber sprechen wir mit Ronny Thorau aus der Radio Paloma Redaktion.
0: Guten Morgen.
2: Schönen guten Morgen.
0: So Ronny, gibt es denn Erkenntnisse, was der Anblick bunter Herbstwetter mit uns macht?
2: Es gibt Untersuchungen zur Wirkung von Farben und da gelten Gelb, Orange und Rot als stimmungsaufhellend, belebend oder im Fall von Rot auch aufmerksamkeitssteigernd, weil Rot ja durchaus auch Gefahr symbolisieren kann. Mhm. Und nicht umsonst gilt ja auch dieses goldgelbe Sonnenlicht abends mit als schönstes Fotolicht, weil es der Natur einen besonders beeindruckenden Glanz verleiht. Kann. Mhm. Und dazu kommt ein indirekter Effekt, nämlich dass Wald eindeutig positive Wirkungen auf die Gesundheit hat. Senkt unseren Stresslevel, unseren Blutdruck und so weiter. Also wenn uns die bunten Herbstblätter jetzt gerade öfter rauslocken in den Wald, dann hat das auch direkte Auswirkungen auf unsere Gesundheit.
0: Ach, cool. So, da kann man ja mal am Wochenende vielleicht was planen. Ja, ein kleiner Waldspaziergang. Ja. Mhm. Hauptsache es regnet nicht vorher, ja, dass in rutschiges Laub sich
1: umwandelt. Ich wollte gerade sagen, komm zum Laub noch Nässe, legst du dich ganz schnell auf die Fresse.
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1: Ich bin Thomas Bleskin. Eine Abgeordnetengruppe im Bundestag will Organspenden nach dem Tod zum Regelfall machen. Ihrem Gesetzentwurf zufolge würden volljährige, einwilligungsfähige Menschen automatisch als Spender gelten, sofern sie nicht widersprochen haben. Bisher ist eine ausdrückliche Zustimmung nötig. Eine zweite Abgeordnetengruppe lehnt die sogenannte Widerspruchsregelung ab und setzt auf mehr Aufklärung. In der gerade beendeten Badesaison sind mehr Menschen in Deutschland ums Leben gekommen als im Sommer des Vorjahres. Zwischen Anfang Mai und dem Ende der Sommerferien ertranken 248 Menschen, 12 mehr als im gleichen Zeitraum 2025. Das teilte die Deutsche Lebensrettungsgesellschaft mit.
2: Alleine im Juni zählte die DLRG mehr als 100 Todesfälle. Nur 2003 gab es in einem Juni mehr Badetote. Eine Hitzewelle zog besonders viele Menschen ans Wasser. Besonders gefährdet sind Jugendliche und junge Männer zwischen 11 und 30 Jahren. Viele überschätzen sich, sind leichtsinnig, gehen Risiken ein und das, obwohl sie nicht oder nicht gut schwimmen können. Die meisten tödlichen Badeunfälle gab es in Bayern. Hier starben in diesem Sommer 61 Menschen. Uli Reitinger, Nachrichtenredaktion.
1: Nach den eigenständigen Hacking-Attacken durch künstliche Intelligenz haben die Chefs der größten US-amerikanischen KI-Firmen erstmals vor dem UN-Sicherheitsrat vor den Risiken der Technologie gewarnt. Man sei an einem Scheideweg angelangt, sagte der Chef des ChatGPT-Entwicklers OpenAI, Sam Altman.
3: KI sei die derzeit größte Sicherheitsherausforderung für die Welt, sagte der Chef des KI-Labors Anthropic, Dario Amodei. Wenn man nicht gut damit umgehe, könne es ein Risiko für die gesamte Menschheit sein. Auch OpenAI-Chef Altman mahnte zu extremer Vorsicht. Beide boten aber auch Lösungsideen an, zum Beispiel Verlangsamung der Entwicklung, Inspektoren, globale Standards und mehr Transparenz. Alle Antworten hätten sie aber auch nicht, gab OpenAI-Chef Altman offen zu. Er sei offen für jede bessere Idee. Aus New York, Christina Horsten.
1: Zum Sportfußball. Jürgen Klopp will vor seinem ersten Spiel als Bundestrainer keine Titel für die EM 2028 oder die WM 2030 versprechen. Vor dem Nations League-Spiel in den Niederlanden sagte der 59-Jährige, die Mannschaft müsse aber erkennen lassen, dass sie alles versuchen wolle. Marc-André Ter Stegen soll im Tor sein Comeback geben. Kapitän Joshua Kimmich kehrt ins Mittelfeld zurück. Zum Wetter die aktuelle Vorhersage des Deutschen Wetterdienstes. Heute im Norden und Osten wolkig mit Schauern, örtlich sind auch kurze Gewitter dabei. Sonst zunächst meist wolkig, später lockert es auf, am Nachmittag im Westen überwiegend sonnig und trocken. Höchstwerte um 16 Grad in der Nordosthälfte, sonst 18 bis 23 Grad. Am Freitag viel Sonnenschein, nur im Osten und auch Nordosten eher ungemütlich und immer wieder Regen. In der Nordosthälfte bis 20 Grad, in der Südwesthälfte bis 24 Grad.
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4: Einen schönen guten Morgen, wir haben es 8:45. Wir starten rein in den Donnerstag und das heißt im nur starker Quiz gibt es heute schon den alles entscheidenden letzten Hinweis zu dieser Stimme hier.
5: Ja, geil, wo entstand es?
6: Ja, wer ist das? Das wollen wir von Ihnen wissen in dieser Woche. Zu gewinnen gibt es wie immer unsere nur 9 Uhr Uhr und der letzte Tipp lautet, unsere gesuchte Schlagersängerin ist mit einer echten Musiklegende verheiratet.
5: Ja, geil, wo entstand es?
4: Ja, wenn Sie wissen, wer das ist, Lösung abgeben, ganz einfach auf radiopaloma.de. Heute den ganzen Tag über haben Sie noch Zeit und morgen um 8:45 gibt es die Auflösung.
6: Wir drücken Ihnen ganz

0: Ben Zucker hier auf Radio Paloma, 100% deutscher Schlager um 9 Uhr und 9 Minuten am Donnerstag.
1: Heute ist der 24.09. Mhm. Und das heißt, in 3 Monaten ist schon Weihnachten. Ja. Ja? Ich meine, in den Supermärkten gibt es ja auch schon seit mehreren Wochen die ganzen Leckereien, ja, Spekulatius, genau. Lebkuchen, Dominosteine.
0: Ja, aber ich meine, wir sind jetzt gestern ja gerade erstmal in den Herbst gestartet. Mhm. Ist so ein bisschen die Frage, müssen wir da jetzt schon über Weihnachten sprechen? Wir haben uns mal auf der Straße umgehört, ob Sie denn eigentlich schon in Weihnachtsvorfreude sind.
2: Bei mir ist die Weihnachtsfreude jetzt eigentlich nicht sonderlich groß. Ich freue mich jetzt erstmal auf den Herbst, ehrlich gesagt. Aber ich freue mich dann, wenn es soweit ist, tatsächlich.
3: Ich freue mich darüber jedes Jahr, dass es schon so zeitig ist.
4: Es ist noch zu früh, es ist noch keine Weihnachtsstimmung.
5: Also ich habe auf jeden Fall schon Spekulatius-Müsli gekauft. Habe ich heute und gestern schon gegessen.
6: Boah, da muss ich sagen, über Weihnachten habe ich bisher noch gar nicht nachgedacht. Also ich finde September auch ein bisschen früh.
7: Ich freue mich sehr auf Weihnachten. Ich mag die Weihnachtsmärkte, die ganze Stimmung. Alles ist irgendwie gemütlich und es gibt mir so das Gefühl von, die Welt ist irgendwie doch nicht so schlimm.
1: Naja, Nora, wie sieht's da bei dir aus? Bist du schon in Vorweihnachtsstimmung quasi?
0: Nee, Weihnachten noch nicht. Ich freue mich jetzt aber erstmal tierisch, dass der Herbst da ist. Also bei mir hat jetzt wieder die Zeit von Tee und Duftkerzen
1: und
0: angefangen.
1: Kastanien,
0: Stefan, genau. Du hast gestern zugehört, als ich über die Kastanien gesprochen habe.
1: Ja.
0: Und Kürbisse. Aber ich sag mal so, Ende Oktober, da kann mich nichts mehr halten. Dann
1: mache ich
0: wieder Rockin' Around the Christmas Tree.
1: Also bei mir ist es genau andersrum, ja. Wenn ich jetzt im Supermarkt irgendwie die ganzen Leckereien sehe, ich mache immer einen großen Bogen drum, weil wenn ich jetzt damit schon anfange,
0: dann ist die Bikini-Figur 2027 dahin.
1: Und das wollen wir ja nicht.
0: Nee.
1: Ne? So, kurzer Blick auf die Uhr. Wir haben es damit 9 Uhr und 11 Minuten. Einen schönen guten Morgen.
0: Guten Morgen.
1: Wir starten rein in den Donnerstag.
0: So, und gestern gab es die nächste Folge von The Masked Singer. Letzte Woche war ja quasi Staffelauftakt und da musste direkt Ben Zucker als erster Schlagerstar seine Maske lüften. Und gestern direkt wieder 2 Schlagerstars.
1: Ja.
0: Wer sich diesmal unter den mysteriösen Masken verborgen hat, das erfahren Sie gleich hier bei uns in den Radio Paloma Star News.
1: Wir bringen Sie immer näher an die Stars. Schönen guten Morgen. Kommen Sie gut in diesen Donnerstag. Jetzt mit Nicole. Hier ist Dann küsst mich doch.

0: Maria Voskania hier auf Radio Paloma, 100% deutscher Schlager zum Start in den Donnerstagmorgen. Wir haben es gleich 9.18 Uhr.
1: Was ist bloß mit dem Jahr 2026 los? Ja, ein Promi-Paar trennt sich nach dem anderen.
0: Ja.
1: Ja, also vor kurzem erst die Carpendales. Ja, dann haben wir gehört, Sarah Connor ist auch schon seit Jahresanfang solo wieder.
0: Genau.
1: Und jetzt gibt es die nächste Promi-Paar-Trennung, die quasi öffentlich wird.
0: Ja, und jetzt kriegen wahrscheinlich ganz, ganz viele Damen hier Schnappatmung, denn Leute, Elias Mbarek ist wieder zu haben.
1: Ja.
0: Ganz offensichtlich haben er und seine Frau sich getrennt. Also ich hatte mich neulich schon gewundert bei Instagram, da hat er ja geschrieben, irgendwie von wegen, dass er seine Koffer gepackt hat in New York, die Kartons bereitstehen und er jetzt wieder nach Deutschland zieht. Und da habe ich noch gedacht, aha, gucke, also dass die jetzt wieder zurückziehen.
1: Naja.
0: Aber ganz offensichtlich ist nur er alleine zurück nach Deutschland gezogen.
1: So sieht's aus. Ja, zu Hause ist er jetzt ja wieder in München. Mhm. Ja, und da werden, nehme ich mal an, ganz viele Mädels und Frauen jetzt die Schleife auf dem Oktoberfest.
0: Das wollte ich auch gerade sagen. Schnell auf die andere Seite machen. Ich bin übrigens Single.
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1: Und heute Morgen geht es um Stefan Ross.
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0: Na, das war ja gestern wieder eine Folge von The Masked Singer.
1: Oh ja.
0: Nach dem Showauftakt in der letzten Woche mit Ben Zucker, der ja quasi als erster Schlagerstar direkt entlarvt wurde, mussten gestern gleich zwei weitere Schlagerkünstler ihre Masken abnehmen.
1: Ja, zum einen die Figur Perla, ne? Die war zwar weiblich, aber die Stimme dahinter, männlich, die hat für wirklich große Verwirrung gesorgt.
0: Definitiv.
1: Ne? Vor allem, als die Person dann auch noch Whitney Houston sang.
0: Ja, die Jury war sich sicher, das musste ein echter Profi sein. Und Tatsache, Prince Damien verbarg sich hinter der Maske und er war nicht der Einzige, denn unter der Maske von Hippo Jones, da verbarg sich Stefan Ross.
1: Oh.
0: Aber die Jury, die war immerhin auf der richtigen Spur, denn sein Dialekt, der war halt doch einfach immer rauszuhören. Oder wie Stefan danach selbst scherzte, ich Bayer muss Englisch singen, leck mich fett.
1: Ja, nächste Woche gibt's dann die nächste Ausgabe und da sind wir jetzt auch schon sehr gespannt, ne? Welcher Schlagerstar denn dann noch dabei sein könnte.
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0: Markus, alles kommt, wie es kommt, um 9.27 Uhr am Donnerstag hier auf Radio Paloma, 100% deutscher Schlager.
1: Im Bundestag wird heute über das Thema Organspende diskutiert. Mehr dazu gibt's gleich hier bei uns in den Radio Paloma Nachrichten um 9:30 Uhr.

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1: Ich bin Thomas Bleskin. Eine Abgeordnetengruppe im Bundestag will Organspenden nach dem Tod zum Regelfall machen. Ihrem Gesetzentwurf zufolge würden volljährige, einwilligungsfähige Menschen automatisch als Spender gelten, sofern sie nicht widersprochen haben. Bisher ist eine ausdrückliche Zustimmung nötig. Eine zweite Abgeordnetengruppe lehnt die sogenannte Widerspruchsregelung ab und setzt auf mehr Aufklärung. In der gerade beendeten Badesaison sind mehr Menschen in Deutschland ums Leben gekommen als im Sommer des Vorjahres. Zwischen Anfang Mai und dem Ende der Sommerferien ertranken 248 Menschen, 12 mehr als im gleichen Zeitraum 2025. Das teilte die Deutsche Lebensrettungsgesellschaft mit.
2: Alleine im Juni zählte die DLRG mehr als 100 Todesfälle. Nur 2003 gab es in einem Juni mehr Badetote. Eine Hitzewelle zog besonders viele Menschen ans Wasser. Besonders gefährdet sind Jugendliche und junge Männer zwischen 11 und 30 Jahren. Viele überschätzen sich, sind leichtsinnig, gehen Risiken ein und das, obwohl sie nicht oder nicht gut schwimmen können. Die meisten tödlichen Badeunfälle gab es in Bayern. Hier starben in diesem Sommer 61 Menschen. Uli Reitinger, Nachrichtenredaktion.
1: Nach den eigenständigen Hacking-Attacken durch künstliche Intelligenz haben die Chefs der größten US-amerikanischen KI-Firmen erstmals vor dem UN-Sicherheitsrat vor den Risiken der Technologie gewarnt. Man sei an einem Scheideweg angelangt, sagte der Chef des ChatGPT-Entwicklers OpenAI, Sam Altman.
3: KI sei die derzeit größte Sicherheitsherausforderung für die Welt, sagte der Chef des KI-Labors Anthropic, Dario Amodei. Wenn man nicht gut damit umgehe, könne es ein Risiko für die gesamte Menschheit sein. Auch OpenAI-Chef Altman mahnte zu extremer Vorsicht. Beide boten aber auch Lösungsideen an, zum Beispiel Verlangsamung der Entwicklung, Inspektoren, globale Standards und mehr Transparenz. Alle Antworten hätten sie aber auch nicht, gab OpenAI-Chef Altman offen zu. Er sei offen für jede bessere Idee. Aus New York, Christina Horsten.
1: Zum Sportfußball. Jürgen Klopp will vor seinem ersten Spiel als Bundestrainer keine Titel für die EM 2028 oder die WM 2030 versprechen. Vor dem Nations League-Spiel in den Niederlanden sagte der 59-Jährige, die Mannschaft müsse aber erkennen lassen, dass sie alles versuchen wolle. Marc-André Ter Stegen soll im Tor sein Comeback geben. Kapitän Joshua Kimmich kehrt ins Mittelfeld zurück. Zum Wetter, die aktuelle Vorhersage des Deutschen Wetterdienstes. Heute im Norden und Osten wolkig mit Schauern, örtlich sind auch kurze Gewitter dabei. Sonst zunächst meist wolkig, später lockert es auf, am Nachmittag im Westen überwiegend sonnig und trocken. Höchstwerte um 16 Grad in der Nordosthälfte, sonst 18 bis 23 Grad. Am Freitag viel Sonnenschein, nur im Osten und auch Nordosten eher ungemütlich und immer wieder Regen. In der Nordosthälfte bis 20 Grad, in der Südwesthälfte bis 24 Grad.
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4: 9.33 Uhr, einen schönen guten Morgen.
5: Guten Morgen.
4: Wir starten rein in den Donnerstag. Das heißt, morgen ist Freitag.
5: Ja.
4: Das heißt wiederum, morgen gibt es die nächste Balkonkabine auf der großen Schlager Seereise hier bei uns zu gewinnen.
5: Genau, es gibt wieder eine Frage zu den Sehenswürdigkeiten, die wir in dieser Woche besucht haben. Die haben wir uns nämlich schon mal angeschaut. Mhm. Also das, was uns dann im Oktober 2027 erwartet.
4: Und ein Highlight nach dem anderen.
5: Ein Highlight nach dem anderen. Und heute ging es an einen der schönsten Strände auf der ganzen Welt. Und wo genau dieser Strand ist und was ihn so besonders macht, das hören wir uns gleich nochmal an.
4: Ja, und ganz genau zuhören ist auch dann wieder angesagt. Mhm. Dann heißt es mit etwas Glück morgen für Sie ab auf die große Schlagerseereise.

0: Nino De Angelo um 9.41 Uhr.
1: Morgen.
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0: Jawohl, nächstes Jahr vom 2. bis zum 9. Oktober geht es auf große Schlagerseereise durch die Adria.
1: Genau.
0: Und wir stellen Ihnen ja in diesen Wochen die schönsten Reisehighlights vor.
1: Richtig, denn wir erleben nicht nur jeden Tag Konzerte mit unseren Lieblingsschlagerstars, die auch mit an Bord sind, sondern wir besuchen natürlich ganz, ganz viele tolle Sehenswürdigkeiten. Und wir haben ja schon in der letzten Woche welche besucht, auch schon in dieser Woche.
0: Jawohl.
1: Und diese Sehenswürdigkeiten, die sollen uns nicht nur ein bisschen Urlaubslust machen. Nein, die haben natürlich auch so einen kleinen, wie soll ich sagen, eine kleine Aufgabe steckt dahinter. Denn morgen gibt es ja wieder eine Frage zu einer unserer Sehenswürdigkeiten. Und wenn Sie die richtig beantworten können, dann gewinnen Sie eine All-Inclusive-Balkonkabine für zwei nächstes Jahr im Oktober auf der großen Schlagerseereise.
0: Also deswegen jetzt ganz genau zu hören. Carolina Colocci aus der Radio Paloma Redaktion stellt uns das nächste Reisehighlight vor.
1: Und das ist was für dich, Stefan.
3: Nach unserem Ausflug unter die Erde brauche ich jetzt einmal wieder ganz viel Sonne und dafür gibt es auf Kefalonia einen ziemlich perfekten Ort. Stellen Sie sich vor Ihnen leuchtet das türkisfarbene Meer, hinter Ihnen ragen grüne Berge hoch und dazwischen liegt ein langer, heller Kiesstrand wie aus dem Bilderbuch. Willkommen am Myrtos Beach. Dieser Strand gehört nicht nur zu den bekanntesten Sehenswürdigkeiten von Kefalonia,

0: Er ist sogar einer der schönsten Strände der ganzen Welt. Und wenn Sie sich jetzt fragen, warum eigentlich? Ganz einfach, die Farben, die wir hier sehen, die sind fast zu schön, um wahr zu sein. Das Wasser reicht vom tiefen Blau bis hin zu leuchtendem Türkis und der Strand liegt eingebettet zwischen steilen Felswänden. Diese leuchtend türkise Farbe des Wassers entsteht durch eine seltene geologische Besonderheit. Der Strand besteht nämlich nicht etwa aus Sand, sondern aus feinstem Marmorkieselmaterial. Und wenn die Wellen gegen die Klippen schlagen, spülen sie winzige Kalksteine und Marmorpartikel ins Meer. Diese bleiben dann im Wasser schweben und reflektieren das Sonnenlicht extrem stark, was den einzigartigen Neon-Effekt erzeugt. Und ich glaube, hier wäre bei mir jetzt ganz schnell Feierabend mit Sightseeing.
1: Ja. Ich glaube, beim Stefan auch,
2: ja,
1: oder?
2: Ja, auch. Also wenn ich das so höre, da kriege ich richtig Lust drauf.
1: Ja, man denkt natürlich erst, ist gar kein Sandstrand, aber dann mit den Marmorkieseln und diesen türkisen Farben, da denkt man dann schon, oh doch, ist schon ganz gut. Also der Myrtos Beach auf Kefalonia ist tatsächlich wirklich einer der schönsten Strände der ganzen Welt.
2: Ja, den sollte man sich nicht entgehen lassen. Mhm. Ja, und wenn Sie sagen, ja, dann würde ich auch gerne sehen, dann seien Sie doch mit dabei bei der großen Schlager Seereise.
1: Genau, morgen gibt's die Frage zu unseren Sehenswürdigkeiten in dieser Woche. Und wenn Sie sagen, hey, die kann ich doch ganz easy beantworten, dann melden Sie sich an auf unserer Internetseite radiopaloma.de.
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0: Andreas Martin will hören, wie laut dein Herz schlägt. Hier auf Radio Paloma 100% deutscher Schlager. Die neuen deutschen Schlager, die hören Sie hier bei uns immer zuerst. Wir haben es 9.51 Uhr.
1: Im Bundestag wird heute erneut über die Organspende diskutiert. Mehr dazu gleich bei uns in den Radio Paloma Nachrichten um 10 Uhr.
0: Und bis dann checken wir noch, was dieser 24.09. für uns bereithält. Hier ist der Blick in die Sterne für Sie.
2: 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Widder.
3: Ihre innere Stärke ist geweckt und zugleich Ihr Humor. Man möchte einfach in Ihrer Nähe sein.
2: Stier.
3: Ihnen fehlt es an Struktur. Es gibt ein Durcheinander nach dem nächsten. Sammeln Sie sich.
2: Zwillinge.
3: Heute geht es um die Details und darum, sachliche Lösungen zu finden. Kopfarbeit liegt Ihnen.
2: Krebs.
3: Sie sind etwas ausgepowert. Nichts will Ihnen gelingen. Sie brauchen Ruhepausen. Gönnen Sie sich diese.
2: Löwe.
3: Sie haben noch viel zu tun und an Feierabend ist noch lange nicht zu denken. Teilen Sie sich den Tag gut ein und haushalten Sie mit Ihren Kräften.
2: Jungfrau.
3: Es ist alles im grünen Bereich. Heute unterlaufen Ihnen keine Fehler. Sie sind völlig bei der Sache.
2: Waage.
3: Sie können viel erreichen heute. Sie finden immer die richtigen Worte. Termine verlaufen gut.
2: Skorpion.
3: Heute gehen Sie mit sich selbst und anderen ziemlich hart ins Gericht. Versuchen Sie, die Dinge mal etwas lockerer zu sehen. Das schont Ihre Nerven.
2: Schütze.
3: Sie haben Lust auf große Unternehmungen und es geht Ihnen gut. Ihnen ist sogar nach sportlichen Betätigungen.
2: Steinbock.
3: Jetzt sind Sie in Ihrem Element. Das ist wunderbar. Sie schaffen eine Menge an Arbeit und haben innovative Ideen.
2: Wassermann.
3: Es geht heute gleich zur Sache. Vor allem im Privatleben müssen Sie sich auf neue Situationen einstellen. Sie kommen aber schnell damit zurecht.
2: Fische.
3: Lassen Sie es sich gut gehen. Gönnen Sie sich etwas Schönes. In letzter Zeit haben Sie nur an andere gedacht. Heute sind Sie dran.
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1: Ich bin Thomas Bleskin. Der Sozialverband VdK fordert einen Sozialcheck für die geplante Rentenreform der Bundesregierung. Präsidentin Bentele sagte der deutschen Presseagentur, die Koalition solle ihre Pläne stärker auf sozialen Ausgleich ausrichten.
2: Die geplante Abschaffung der Rente mit 63, ein Unding, auch für den Sozialverband. Viele hätten ihren Renteneintritt schon geplant. Deswegen könne man die Rente nach 45 Beitragsjahren nun nicht einfach canceln. Wir brauchen mindestens Übergangsfristen, heißt es, eine Reform zum Wohl der Menschen. Mehr Nähe zu den Leuten, nicht mit dem Kopf durch die Wand. Das hört man nun auch immer wieder aus der Koalition. Doch noch ringt die Regierung um einen Rentenkompromiss. Claudia Wächter, Nachrichtenredaktion.
1: Eine Abgeordnetengruppe im Bundestag will Organspenden nach dem Tod zum Regelfall machen. Ihrem Gesetzentwurf zufolge würden volljährige, einwilligungsfähige Menschen automatisch als Spender gelten, sofern sie nicht widersprochen haben. Bisher ist eine ausdrückliche Zustimmung nötig. Eine zweite Abgeordnetengruppe lehnt die sogenannte Widerspruchsregelung ab und setzt auf mehr Aufklärung. Über die Vorschläge wird zunächst nur beraten, noch nicht abgestimmt. Die US-Regierung muss Journalisten von CNN, MS Now und Politico vorerst wieder Zugang zum Weißen Haus gewähren. Ein Bundesrichter gab einem Eilantrag der von Präsident Trump ausgeschlossenen Medien statt. Der Entzug der Presseausweise sei ohne verfassungsrechtlich angemessenes Verfahren erfolgt. Die Anordnung gilt zunächst für 14 Tage. Trump hatte den Medien vorgeworfen, Falschnachrichten zu verbreiten. Und zum Sportfußball. Die Nationalmannschaft startet heute unter dem neuen Bundestrainer Jürgen Klopp in die Nations League. In Amsterdam ist Erzrivale Niederlande der erste Gegner.
3: Das Debüt gleich beim Erzrivalen. Jürgen Klopp freut sich auf eine emotionale Partie, in der man nur eine Chance habe, wenn man das Spiel als Derby annehme. Für die Spieler heißt das kämpfen, laufen, Vollgas geben. Er selbst spüre eine positive Anspannung vor seinem ersten Spiel. Über die Aufstellung wollte ein gut gelaunter Klopp am Vorabend nichts verraten. Sicher ist, dass Marc-André Ter Stegen im Tor stehen wird. Kapitän Joshua Kimmich rückt vor ins Mittelfeld. Auch die Niederlande knabbern noch am frühen WM aus mit neuem Trainer. Thomas Bremser, Amsterdam.
1: Zum Wetter, die aktuelle Vorhersage des Deutschen Wetterdienstes. Heute im Norden und Osten wolkig mit Schauern, örtlich sind auch kurze Gewitter dabei. Sonst zunächst meist wolkig, später lockert es auf, am Nachmittag im Westen überwiegend sonnig und trocken. Höchstwerte um 16 Grad in der Nordosthälfte, sonst 18 bis 23 Grad. Am Freitag viel Sonnenschein, nur im Osten und auch Nordosten eher ungemütlich und immer wieder Regen. In der Nordosthälfte bis 20 Grad, in der Südwesthälfte bis 24 Grad.
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Howard Carpendale hier auf Radio Paloma, 100% deutscher Schlager. Fresh Torge macht aus einem Computerspiel jetzt quasi Realität. Was hinter seinem bislang größten Showprojekt steckt, das hören Sie gleich bei uns. Vorher Semino Rossi mit Rosanna Rocci.

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0: Eva Lunginger mit Weite Straßen, ihr neuer Titel hier auf Radio Paloma, 100% deutscher Schlager, denn die neuen deutschen Schlager, die hören Sie bei uns immer zuerst. 20 Jahre YouTube, ja, das muss man erst einmal schaffen. Torge Oehrig, besser bekannt als Fresh Torge, hat schon mit 16 Jahren sein erstes Video gemacht. Inzwischen ist er 37, erreicht mit seinen Figuren seit Jahren ein Millionenpublikum und hat jetzt zum Jubiläum sein bislang größtes Showprojekt entwickelt. Terrain Battle of the Flags. Die Idee klingt so ein bisschen wie ein Computerspiel, das plötzlich Realität wird. 10 bekannte Creators treten in 2 Teams gegeneinander an. Sie leben in 2 Lagern, mitten in den schottischen Highlands und versuchen sich dabei gegenseitig die Flagge zu klauen.
1: 2 Dörfer, 2 Teams und die müssen sich gegenseitig die Flaggen klauen auf einem unglaublich großen Gebiet. Ja, das hat man dann schon so gemerkt, so wenn man das anderen Leuten erzählt hat, dass die auch so sagten, ja doch, das ist schon, das hat irgendwie was. Und dann waren wir natürlich total angetan, dass das ZDF relativ schnell, eigentlich total schnell begeistert von dieser Idee war und da auch Feuer und Flamme war, genau wie wir das waren, und wir dann auch schnell in die Umsetzung starten konnten.
0: Und das Ganze ist tatsächlich nicht gescriptet. Die Teilnehmer entscheiden selbst, wann sie angreifen, wie sie ihre Flaggen verteidigen und welche Taktik sie verfolgen. Für Torge und das Produktionsteam bedeutet das auch, einen großen Teil der Kontrolle abzugeben. Was einige dabei offenbar unterschätzt haben, aus einem Strategiespiel wird in den Highlights ziemlich schnell auch eine körperliche Herausforderung.
1: Boah, also man hat schon gemerkt, so nach der ersten Nacht, dass einige doch das ein bisschen unterschätzt haben. Also sowohl die Kälte, wir haben ja im Sommer gedreht in Schottland, aber wir sind halt in Schottland und es war wahnsinnig kalt dort. Selbst die Schotten haben gesagt, für den Sommer ist es wirklich arschkalt. Das haben, glaube ich, einige unterschätzt. Es gab einige Creator und Creator, die haben noch nie in einem Schlafsack geschlafen. Die wussten gar nicht, wie das geht. Also die wussten gar nicht, dass man da richtig reinschlüpfen musste. Und das haben die dann auch in der Nacht gemerkt. Was viele auch unterschätzt haben, sind tatsächlich die Strecken. Also die haben sich das alles deutlich kleiner vorgestellt und haben so nach dem ersten Angriff bei der Hälfte schon gemerkt, sie können einfach nicht mehr. Weil es auch nicht gerade ist, Schottland, es sind die Highlands, hoch, runter, die dann wirklich auch Angriffe abbrechen mussten, weil die einfach auf dem Boden lagen und nicht mehr atmen konnten. Die waren völlig fertig. Nun ist es tatsächlich auch so, dass, das ist natürlich sehr klischeehaft, aber dass Gamerinnen und Gamer vielleicht nicht immer unbedingt die sportlichsten sind, weil die natürlich auch viel am Computer sitzen. Das bringt es halt einfach mit sich. Und das haben viele, glaube ich, sehr unterschätzt. Und das sieht man in den Aufnahmen. Also ich glaube, viele hätten sich vielleicht, haben sie auch im Nachhinein gesagt, sportlich ein bisschen besser vorbereiten sollen auf das Ganze.
0: Passend zum Gaming-Gedanken gibt es sogar eine speziell entwickelte Kameratechnik. Also die Bilder aus den Westen der Teilnehmer, die sehen aus wie die Perspektive eines Videospiels, inklusive Energieanzeige, Wetterdaten und Kompass. Terrain of the Flags startet also heute. Die 10 Folgen gibt's wöchentlich im ZDF Neo und bereits ab 20 Uhr im ZDF Stream.
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Sie hören Radio Paloma 100% deutscher Schlager mit DJ Ötzi. Auf der Wiesn, da waren ihm übrigens die 15,80 Euro für ein Maß eigentlich schon viel zu viel. Glück für ihn, Florian Silbereisen hat ihn kurzerhand eingeladen.

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Schönen Donnerstag bei der Arbeit mit Radio Paloma, 100% deutscher Schlager. Im Bundestag wird heute über das sensible Thema Organspende diskutiert. Eine Abgeordnetengruppe bringt einen Entwurf für eine Umstellung auf eine Widerspruchsregelung ein. Was sonst noch heute wichtig ist, das hören Sie gleich in den 11 Uhr Nachrichten. Und danach freuen Sie sich auf Aktuelles von Anna-Karina Wolczak. Und auch diesen Kultschlager von Gigi Anderson. Mädchen, Mädchen, haben Sehnsucht. Mehr Abwechslung gibt es jetzt mit Michael Morgan und Erika. 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
1: Ich bin Thomas Bleskin. Der Sozialverband VdK fordert Nachbesserungen an der geplanten Rentenreform der Bundesregierung. Präsidentin Bentele sagte der deutschen Presseagentur, die Koalition müsse stärker auf sozialen Ausgleich achten. Vor allem die geplante Abschaffung der abschlagsfreien Rente nach 45 Beitragsjahren lehnt sie ab. Für ältere Beschäftigte brauche es Übergangsfristen und Lösungen für Menschen, die aus gesundheitlichen Gründen nicht bis zur regulären Altersgrenze arbeiten könnten. Wegen einer Drohnensichtung am Hauptstadtflughafen Berlin-Brandenburg ist der Flugbetrieb am Abend vorübergehend eingestellt worden. Für 45 Minuten gab es keine Starts und Landungen.
2: Passagiere oben in der Luft waren ratlos, fragten sich, und was nun? Komme ich heute noch nach Hause? Flieger wurden umgeleitet, denn die Pisten waren ja erstmal dicht. Nicht zum ersten Mal. An keinem anderen Airport in Deutschland sind im ersten Halbjahr so viele Drohnen gesichtet worden wie am Hauptstadtflughafen BR. Vor allem im Vergleich zum Vorjahr gab es fast schon einen regelrechten Drohnenboom. Claudia Wächter, Nachrichtenredaktion.
1: Die US-Regierung muss Journalisten von CNN, MS Now und Politico vorerst wieder Zugang zum Weißen Haus gewähren. Ein Bundesrichter gab einem Eilantrag der von Präsident Trump ausgeschlossenen Medien statt. Die Anordnung gilt zunächst für 14 Tage. Trump hatte den Medien vorgeworfen, Falschnachrichten zu verbreiten.
3: Wie auch in Deutschland ist die Pressefreiheit in den USA verfassungsrechtlich verankert. Und deshalb könne Trump den Journalisten ihre Presseausweise nicht einfach so ohne angemessenes Verfahren entziehen, heißt es vom Gericht. Vergangene Woche hatte der US-Präsident aber genau das getan, angeblich weil die Sender Fake News verbreitet hätten. Kritiker werten das als Angriff auf die Pressefreiheit und Versuch, kritisch berichtende Medien einzuschüchtern. Trumps Verhältnis zu Medien ist schwierig. Immer wieder beleidigt er Journalisten, wenn ihm ihre Fragen nicht gefallen. Tanja Wagner, Nachrichtenredaktion.
1: Und zum Sport. Berlin zieht seine Bewerbungen um Olympische und Paralympische Spiele 2 Tage vor der Entscheidung um den nationalen Kandidaten offiziell zurück. Nach der Verkündung durch den regierenden Bürgermeister Kai Wegner von der CDU verbleiben als Anwärter für 2036, 40 und 44 nur noch München und Köln-Rhein-Ruhr. Zum Wetter, die aktuelle Vorhersage des Deutschen Wetterdienstes. Heute im Norden und Osten wolkig mit Schauern, örtlich sind auch kurze Gewitter dabei. Sonst zunächst meist wolkig, später lockert es auf, am Nachmittag im Westen überwiegend sonnig und trocken. Höchstwerte um 16 Grad in der Nordosthälfte, sonst 18 bis 23 Grad. Am Freitag viel Sonnenschein, nur im Osten und auch Nordosten eher ungemütlich und immer wieder Regen. In der Nordosthälfte bis 20 Grad, in der Südwesthälfte bis 24 Grad.
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4: Schönen Vormittag um kurz nach 11. 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

Jessen mit Mädchen, Mädchen hier auf Radio Paloma. 100% deutscher Schlager. Gibt es das verflixte siebte Ehejahr wirklich? Die Statistik liefert eine überraschend klare Antwort und die gibt es gleich bei uns. Vorher Club 3.

0: Lindholm hier auf Radio Paloma, 100% deutscher Schlager. Kennen Sie eigentlich auch diesen Ausdruck vom verflixten siebten Jahr? Also die Vorstellung, dass nach 7 Jahre Beziehung es plötzlich irgendwie besonders kritisch wird. Ich dachte immer, das wäre einfach nur so ein blöder Spruch, aber zumindest bei Ehen steckt da statistisch tatsächlich etwas dahinter. Das Statistische Bundesamt hat nämlich ausgewertet, nach wie vielen Ehejahren sich Paare in Deutschland scheiden lassen. Und tatsächlich, 2025 gab es die meisten Scheidungen bei Paaren, die genau 7 Jahre verheiratet waren. Insgesamt waren das 7.802 Ehen. Zum Vergleich, nach 6 Jahren waren es rund 7.300, nach 8 Jahren rund 7.200. Also man merkt den Unterschied. Heißt natürlich nicht, dass Sie sich beim 7. Hochzeitstag schon mal vorsichtig einen Anwalt suchen müssen. Nein, im Durchschnitt halten Ehen, die irgendwann geschieden werden, sogar deutlich länger, und zwar über 14,5 Jahre. Und insgesamt wurden im vergangenen Jahr in Deutschland rund 348.800 Ehen geschlossen und 130.100 geschieden. Rein rechnerisch entspricht das etwa 37%. Interessant und süß zugleich finde ich aber noch eine andere Zahl. Viel mehr Ehen endeten tatsächlich durch den Tod eines Partners als durch eine Scheidung. Das verflixte siebte Jahr gibt es also in der Statistik wirklich, aber wer es überstanden hat, sollte sich deshalb trotzdem nicht gleich in Sicherheit wiegen. Im Schnitt kommt eine Scheidung nämlich erst deutlich später.
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meiner Seite von Helene Fischer hier auf Radio Paloma 100% deutscher Schlager. Ein Fan zeichnet auch gerade ihre komplette 360-Grad-Tour als eigenes Tourbuch und mehr als 3,3 Millionen Aufrufe hat das Projekt im Netz schon gesammelt.

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0: Neues von Drews Cordalis Petri. Irgendwann, irgendwo, irgendwie hier auf Radio Paloma. 100% deutscher Schlager. Denken Sie daran, die neuen deutschen Schlager, die hören Sie bei uns immer zuerst. Über die geplante Rentenreform wird in der schwarz-roten Bundesregierung heftig gestritten. Der Sozialverband VdK Deutschland fordert einen Sozialcheck. Weitere Meldungen aus Deutschland und der Welt hören Sie auch gleich mit den 12 Uhr Nachrichten. Und im Anschluss gibt es diesen aktuellen Titel von Andrea Berg.
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0: Sowie diesen Kultschlager von Andreas Martin. Bis dahin hören wir Ute Freudenberg mit Jugendliebe. 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
1: Ich bin Thomas Bleskin. Der Sozialverband VdK fordert einen Sozialcheck für die geplante Rentenreform der Bundesregierung. Präsidentin Bentele sagte der deutschen Presseagentur, die Koalition solle ihre Pläne stärker auf sozialen Ausgleich ausrichten.
2: Die geplante Abschaffung der Rente mit 63, ein Unding, auch für den Sozialverband. Viele hätten ihren Renteneintritt schon geplant. Deswegen könne man die Rente nach 45 Beitragsjahren nun nicht einfach canceln. Wir brauchen mindestens Übergangsfristen, heißt es, eine Reform zum Wohl der Menschen. Mehr Nähe zu den Leuten, nicht mit dem Kopf durch die Wand. Das hört man nun auch immer wieder aus der Koalition. Doch noch ringt die Regierung um einen Rentenkompromiss. Claudia Wächter, Nachrichtenredaktion.
1: Eine Abgeordnetengruppe im Bundestag will Organspenden nach dem Tod zum Regelfall machen. Ihrem Gesetzentwurf zufolge würden volljährige, einwilligungsfähige Menschen automatisch als Spender gelten, sofern sie nicht widersprochen haben. Bisher ist eine ausdrückliche Zustimmung nötig. Eine zweite Abgeordnetengruppe lehnt die sogenannte Widerspruchsregelung ab und setzt auf mehr Aufklärung. Über die Vorschläge wird zunächst nur beraten, noch nicht abgestimmt. Die US-Regierung muss Journalisten von CNN, MS Now und Politico vorerst wieder Zugang zum Weißen Haus gewähren. Ein Bundesrichter gab einem Eilantrag der von Präsident Trump ausgeschlossenen Medien statt. Der Entzug der Presseausweise sei ohne verfassungsrechtlich angemessenes Verfahren erfolgt. Die Anordnung gilt zunächst für 14 Tage. Trump hatte den Medien vorgeworfen, Falschnachrichten zu verbreiten. Und zum Sportfußball. Die Nationalmannschaft startet heute unter dem neuen Bundestrainer Jürgen Klopp in die Nations League. In Amsterdam ist Erzrivale Niederlande der erste Gegner.
3: Das Debüt gleich beim Erzrivalen. Jürgen Klopp freut sich auf eine emotionale Partie, in der man nur eine Chance habe, wenn man das Spiel als Derby annehme. Für die Spieler heißt das kämpfen, laufen, Vollgas geben. Er selbst spüre eine positive Anspannung vor seinem ersten Spiel. Über die Aufstellung wollte ein gut gelaunter Klopp am Vorabend nichts verraten. Sicher ist, dass Marc-André Ter Stegen im Tor stehen wird. Kapitän Joshua Kimmich rückt vor ins Mittelfeld. Auch die Niederlande knabbern noch am frühen WM aus mit neuem Trainer. Thomas Bremser, Amsterdam.
1: Zum Wetter, die aktuelle Vorhersage des Deutschen Wetterdienstes. Heute im Norden und Osten wolkig mit Schauern, örtlich sind auch kurze Gewitter dabei. Sonst zunächst meist wolkig, später lockert es auf, am Nachmittag im Westen überwiegend sonnig und trocken. Höchstwerte um 16 Grad in der Nordosthälfte, sonst 18 bis 23 Grad. Am Freitag viel Sonnenschein, nur im Osten und auch Nordosten eher ungemütlich und immer wieder Regen. In der Nordosthälfte bis 20 Grad, in der Südwesthälfte bis 24 Grad.
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4: Mittlerweile kurz nach 12 Uhr, eine Woche auf dem Mittelmeer. 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

Sie hören Radio Paloma 100% deutscher Schlager. Eine Sängerin spricht jetzt ganz offen über ihre private Zukunft und darüber, was für sie erst stimmen muss, bevor ein ganz großer Wunsch wahr werden kann. Um wen und was es geht, das hören Sie gleich in den Radio Paloma Star News. Wir bringen Sie immer näher an die Stars.

0: Wolfgang Petri hier auf Radio Paloma, 100% deutscher Schlager.
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0: Und heute geht es um Anna-Karina Wolczak.
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0: Anna-Karina hat sich jetzt ganz offen zu ihrem Kinderwunsch geäußert. Seit Anfang des Jahres ist sie ja wieder Single und grundsätzlich kann sie sich aber eine eigene Familie sehr gut vorstellen. In einem jüngsten Interview sagt sie, sollte das bei mir irgendwann der Fall sein, dann möchte ich auf jeden Fall Kinder bekommen. Entscheidend sei für sie allerdings, dass es mit dem richtigen Partner auch wirklich passe. In den vergangenen Jahren stand bei Anna-Karina vor allem die Karriere im Mittelpunkt. Gerade dieses Jahr war bei ihr auch einiges los. Im Februar die Trennung von Daniel Böhm. Wenige Monate später gewann sie die 19. Staffel von Let's Dance. Also für die Familienplanung blieb da schlicht keine Zeit. Und genau deshalb möchte sie sich beim Thema Kinder auch keinen Druck machen. Einen festen Zeitplan gibt es nicht. Dazu sagt sie ganz entspannt, wenn ich es fühle, dann wird es auch so kommen. Der Kinderwunsch ist also da, aber erst dann, wenn der richtige Mensch und der richtige Zeitpunkt zusammenkommen.
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Natalie Lament mit Man sollte mich. Diesmal steckt besonders viel von ihr selbst in diesem Song. Zum ersten Mal hat sie nämlich auch am Songwriting mitgewirkt und ihre eigenen Ideen eingebracht. Die neuen deutschen Schlager, die hören Sie bei uns immer zuerst.

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0: Marianne Werding hier auf Radio Paloma, 100% deutscher Schlager. Der Sozialverband VdK Deutschland fordert einen Sozialcheck in Bezug auf die geplante Rentenreform. Den gesamten Überblick über alle tagesaktuellen Ereignisse gibt es gleich in den Nachrichten um 13 Uhr. Und danach hören wir diesen aktuellen Titel von den Schlagerpiloten.
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0: Sowie diesen Kultschlager von Roland Kaiser.
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0: Für noch mehr Abwechslung sorgt jetzt Druckluft mit Amore und Goodbye. 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
1: Ich bin Thomas Bleskin. Der Sozialverband VdK fordert Nachbesserungen an der geplanten Rentenreform der Bundesregierung. Präsidentin Bentele sagte der deutschen Presseagentur, die Koalition müsse stärker auf sozialen Ausgleich achten. Vor allem die geplante Abschaffung der abschlagsfreien Rente nach 45 Beitragsjahren lehnt sie ab. Für ältere Beschäftigte brauche es Übergangsfristen und Lösungen für Menschen, die aus gesundheitlichen Gründen nicht bis zur regulären Altersgrenze arbeiten könnten. Wegen einer Drohnensichtung am Hauptstadtflughafen Berlin-Brandenburg ist der Flugbetrieb am Abend vorübergehend eingestellt worden. Für 45 Minuten gab es keine Starts und Landungen.
2: Passagiere oben in der Luft waren ratlos, fragten sich, und was nun? Komme ich heute noch nach Hause? Flieger wurden umgeleitet, denn die Pisten waren ja erstmal dicht. Nicht zum ersten Mal. An keinem anderen Airport in Deutschland sind im ersten Halbjahr so viele Drohnen gesichtet worden wie am Hauptstadtflughafen BR. Vor allem im Vergleich zum Vorjahr gab es fast schon einen regelrechten Drohnenboom. Claudia Wächter, Nachrichtenredaktion.
1: Die US-Regierung muss Journalisten von CNN, MS Now und Politico vorerst wieder Zugang zum Weißen Haus gewähren. Ein Bundesrichter gab einem Eilantrag der von Präsident Trump ausgeschlossenen Medien statt. Die Anordnung gilt zunächst für 14 Tage. Trump hatte den Medien vorgeworfen, Falschnachrichten zu verbreiten.
3: Wie auch in Deutschland ist die Pressefreiheit in den USA verfassungsrechtlich verankert. Und deshalb könne Trump den Journalisten ihre Presseausweise nicht einfach so ohne angemessenes Verfahren entziehen, heißt es vom Gericht. Vergangene Woche hatte der US-Präsident aber genau das getan, angeblich weil die Sender Fake News verbreitet hätten. Kritiker werten das als Angriff auf die Pressefreiheit und Versuch, kritisch berichtende Medien einzuschüchtern. Trumps Verhältnis zu Medien ist schwierig. Immer wieder beleidigt er Journalisten, wenn ihm ihre Fragen nicht gefallen. Tanja Wagner, Nachrichtenredaktion.
1: Und zum Sport. Berlin zieht seine Bewerbung um Olympische und Paralympische Spiele 2 Tage vor der Entscheidung um den nationalen Kandidaten offiziell zurück. Nach der Verkündung durch den regierenden Bürgermeister Kai Wegner von der CDU verbleiben als Anwärter für 2036, 40 und 44 nur noch München und Köln-Rhein-Ruhr. Zum Wetter, die aktuelle Vorhersage des Deutschen Wetterdienstes. Heute im Norden und Osten wolkig mit Schauern, örtlich sind auch kurze Gewitter dabei. Sonst zunächst meist wolkig, später lockert es auf, am Nachmittag im Westen überwiegend sonnig und trocken. Höchstwerte um 16 Grad in der Nordosthälfte, sonst 18 bis 23 Grad. Am Freitag viel Sonnenschein, nur im Osten und auch Nordosten eher ungemütlich und immer wieder Regen. In der Nordosthälfte bis 20 Grad, in der Südwesthälfte bis 24 Grad.
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4: Schönen Donnerstag um kurz nach 13 Uhr. 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

gemütlich von mir, von Roland Kaiser, hier auf Radio Paloma, 100% deutscher Schlager. Heute, in genau 3 Monaten, ist Heiligabend. Die Lebkuchen stehen ja schon längst im Supermarkt, aber kauft die jetzt eigentlich schon jemand? Dieser Frage gehen wir hier gleich nach.

0: Schönen Donnerstag bei der Arbeit mit Radio Paloma, 100% deutscher Schlager. Heute ist ja schon der 24. September und das bedeutet, in genau 3 Monaten ist schon wieder Heiligabend. Ja, in den Supermärkten gibt es ja auch schon seit mehreren Wochen Spekulatius, Lebkuchen, die berühmten Dominosteine. Wieso eigentlich und wie sehr sind wir schon eigentlich in Weihnachtsstimmung? Finn Wiens hat die Antworten. Hallo.
1: Hallo.
0: Lebkuchen im Supermarkt gibt es ja schon jetzt, also gefühlt noch im Spätsommer. Ich habe mich immer gefragt, ob das eigentlich auch wirklich jemand kauft. Die Supermärkte würden es ja nicht anbieten, wenn es keine Nachfrage gäbe, oder?
1: Ja, völlig richtig. Lebkuchen, Spekulatius und der ganze andere Süßkram, die werden im Sommer schon gekauft. Supermärkte geben ihre wertvolle Ladenfläche ja nicht für Produkte auf, die keiner haben will. Zwar steigen die Nachfragen dann ab November deutlich, aber vorher greifen auch schon viele in die Weihnachtsregale. Und das ist sogar wichtig, denn so verteilt sich der Ansturm über mehrere Monate und es wird vermieden, dass es in der Vorweihnachtszeit dann zu Lieferengpässen kommt. Wer aber jetzt ganz sicher gehen will, dass sein Lieblingsprodukt pünktlich da ist, der kann sich auch jetzt schon eindecken.
0: Ja, das hält sich ja eh alles ein paar Monate. Trotzdem hat der Herbst erst angefangen und ich denke ja noch gar nicht an Heiligabend, muss ich ehrlich gestehen, oder auch an Geschenke. Ist das bei den anderen anders? Bin ich da merkwürdig?
1: Also mir geht's auch so, aber es gibt durchaus Leute, die da jetzt schon früh dran sind, wie ich auf der Straße gehört habe.
2: Aktuell bereite ich zumindest schon mal gedanklich ein paar Weihnachtsgeschenke vor, weil das geht ja dann doch immer schneller, als man denkt. Und ich will am Ende des Jahres keinen Stress mehr haben.
3: Ich sammle auch schon Ideen und Kleinigkeiten für den Adventskalender von meinem Freund.
1: Ich sag jedes Jahr, dass ich beim nächsten Mal früher mit den Weihnachtsvorbereitungen anfangen will. Vielleicht ist genau jetzt dafür der richtige Zeitpunkt.
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Heute vor 44 Jahren betrat ein kleiner Kobold erstmals die Fernsehwelt. Meister Eder und Pumuckl lief am 24. September 1982 zum ersten Mal im Ersten.

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Neues von Anna-Maria Zimmermann. Arrivederci, ciao, amore, hier auf Radio Paloma. 100% deutscher Schlager, denn die neuen deutschen Schlager, die hören Sie bei uns immer zuerst. Über die geplante Rentenreform wird in der schwarz-roten Bundesregierung heftig gestritten. Der Sozialverband VdK Deutschland fordert jetzt sogar einen Sozialcheck. Alle weitere Meldungen aus Deutschland und der Welt hören Sie gleich in den Nachrichten um 14 Uhr. Und danach gibt es Aktuelles von Vanessa Mai. Und wenn

den neuen Titel von Mischa Kova. Und jetzt Ingrid Peters mit Komm doch mal rüber. 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
1: Ich bin Uli Reitinger. Die deutsche Wirtschaft ist im Aufschwung. Die führenden Forschungsinstitute heben ihre Prognosen deutlich an. Im laufenden Jahr erwarten sie einen Anstieg des Bruttoinlandsprodukts um 1,3%. In ihrem Frühjahrsgutachten hatten sie noch mit einem Plus von 0,6% gerechnet.
2: Das sind erstmal gute Nachrichten. Trotzdem warnen die Experten, die Erholung steht auf wackeligen Beinen. Denn es bleiben Belastungen durch die hohen Energiepreise und strukturelle Probleme. Der befürchtete Energiepreisschock durch den Iran-Krieg fiel geringer aus als erwartet. Für neuen Schwung sorgen steigende Exporte und die milliardenschweren staatlichen Investitionen in Infrastruktur und Verteidigung. Die Experten blicken auch etwas optimistischer in die Zukunft. Der private Konsum dürfte anziehen, genauso wie der Wohnungsbau. Aus Berlin, Ursula Winkler.
1: Eine fraktionsübergreifende Abgeordnetengruppe im Bundestag unternimmt einen neuen Anlauf für eine Reform im Bereich der Organspende. Der Plan: Erwachsene sollen nach ihrem Tod grundsätzlich als Spender gelten, sofern sie zu Lebzeiten nicht ausdrücklich widersprochen haben. Eine andere Gruppe lehnt das ab und fordert stattdessen mehr Aufklärung. Über beide Initiativen beraten nun zunächst die Ausschüsse. Der Sozialverband VdK fordert Nachbesserungen an der geplanten Rentenreform der Bundesregierung. Präsidentin Bentele sagte der deutschen Presseagentur, die Koalition müsse stärker auf sozialen Ausgleich achten. Vor allem die geplante Abschaffung der abschlagsfreien Rente nach 45 Beitragsjahren lehnt sie ab. Für ältere Beschäftigte brauche es Übergangsfristen und Lösungen für Menschen, die aus gesundheitlichen Gründen nicht bis zur regulären Altersgrenze arbeiten könnten. Zum Sport. Berlin hat seine Bewerbung um die Olympischen Spiele zurückgezogen. Ein trauriger Tag für Berlin, sagte der noch regierende Bürgermeister Kai Wegner.
3: Das Scheitern hat zahlreiche Gründe. Olympiagegner hatten nicht daran geglaubt, dass die Stadt und ihr Breitensport von der Austragung profitieren könnte. Auch werde das Geld für die Bewerbung, immerhin bis zu 6 Millionen Euro, dringender woanders gebraucht. Und zu guter Letzt wurde der schwarz-rote Senat, der das Thema vorangetrieben hatte, letzte Woche abgewählt. Linke und Grüne lehnen das Projekt ab. Weisigerin Elif Elrab sprach davon, dass ich die Entscheidung erledigt habe. Tanja Wagner, Nachrichtenredaktion.
1: Am Samstag entscheidet der Deutsche Olympische Sportbund, ob Deutschland mit München oder mit Köln bzw. der Rhein-Ruhr-Region ins Rennen um die Spiele 2036, 2040 oder 2044 geht. Das Wetter, die aktuelle Vorhersage des Deutschen Wetterdienstes. Wir müssen uns heute im Norden und Osten noch weiter auf Schauer einstellen. Örtlich kann es ein kurzes Gewitter geben. Im Rest des Landes wird es jetzt immer freundlicher. Die Wolken lockern auf. Im Westen zeigt sich am Nachmittag häufiger mal die Sonne. Das Ganze bei 16 bis 23 Grad. Morgen erwartet uns vielerorts ein freundlicher Mix. Im Nordosten bleibt ein kleines Schauerrisiko bei 16 bis 24 Grad.
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4: Mittlerweile kurz nach 14 Uhr. Ja, Sie haben diese Woche unsere Reiseziele entlang der Route für die große Schlagerseereise 2027 entdeckt. 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

Schönen Nachmittag mit Radio Paloma, 100% deutscher Schlager. Mild, nass und vielleicht kaum Schnee. Meteorologen haben die ersten Einschätzungen für kommenden Winter abgegeben. Und das schauen wir uns gleich genauer an. Vorher Beatrice Egli.

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0: Neues von Mischa Kova, so spielt das Leben hier auf Radio Paloma, 100% deutscher Schlager, denn die neuen deutschen Schlager, die hören Sie bei uns immer zuerst. Haben Sie sich eigentlich schon gefragt, wie dieses Jahr der Winter für uns ausfallen wird? Vielleicht mit viel Schnee, eisigen Temperaturen und endlich mal weißen Weihnachten? Naja, also nach aktuellen Einschätzungen sieht es momentan eher nach dem Gegenteil aus. Die Meteorologen rechnen damit, dass das Klimaphänomen El Nino unser Wetter in den kommenden Monaten beeinflussen wird, wodurch der November besonders wärmer, nasser und auch stürmischer werden sollte als sonst. Und auch danach sieht es laut den Meteorologen nicht unbedingt nach Winterjacke aus. Für Dezember erwartet man höchstwahrscheinlich eher so ein mildes Wetter. Und auch für Januar und Februar halten die Meteorologen längere Kaltphasen momentan für eher unwahrscheinlich. Das derzeitige Szenario für den Winter lautet deshalb sehr mild, wahrscheinlich nass und im Flachland möglicherweise mit nur ganz wenig Schnee. In den Bergen kann das natürlich ganz anders aussehen. Aber ob es am Ende tatsächlich so kommt, das lässt sich jetzt Monate vorher noch nicht so genau für die einzelnen Tage vorhersagen. Wer aber, so wie ich, auf einen richtig schönen, kalten und schneereichen Winter gehofft hat, bekommt mit dieser ersten Einschätzung zumindest noch keine besonders guten Aussichten.
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Don Signori hier auf Radio Paloma, 100% deutscher Schlager. Ab 2028 sollen Kassenbons grundsätzlich digital ausgegeben werden, zum Beispiel per QR-Code. Einen Papierbon gibt es dann weiterhin auf Wunsch, einen digitalen Beleg annehmen müssen Kunden aber nicht.

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Ramon Roselli hier auf Radio Paloma, 100% deutscher Schlager. Für die geplante Rentenreform fordert der Sozialverband VdK Deutschland jetzt einen Sozialcheck. Was sonst noch heute wichtig ist, das hören Sie gleich in den 14 Uhr Nachrichten. Und danach kommt Adrian Marton mit der Feierabendshow und spielt dann direkt diesen aktuellen Song von Markus.

diesen Kultschlager von Roland Kaiser. Und ich verabschiede mich für heute von Ihnen mit Micky Krause. Mich hat ein Engel geküsst. 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
1: Ich bin Uli Reitinger. Die deutsche Wirtschaft erholt sich langsam. Für das laufende Jahr erwarten die führenden Wirtschaftsforschungsinstitute einen Anstieg des Bruttoinlandsprodukts um 1,3%. Das ist mehr als doppelt so hoch wie bei der letzten Schätzung im Frühjahr. Die Experten machen sich aber auch ein wenig Sorgen, zum Beispiel Oliver Holtemöller vom Leibniz-Institut für Wirtschaftsforschung.
2: Die deutsche Wirtschaft ist seit Ende des vergangenen Jahres im Aufschwung. Allerdings ist der Aufschwung nicht besonders kräftig. Und er wird zudem von Strukturproblemen überlagert. Das kommt vor allen Dingen darin zum Ausdruck, dass die privaten Investitionen schwach bleiben, das Arbeitskräfteangebot schrumpft und hohe Energiepreise Unternehmen und Haushalte belasten.
1: Oliver Holtemöller vom Leibniz-Institut für Wirtschaftsforschung. Im ersten Halbjahr hat es knapp 1,3 Millionen Unfälle auf Deutschlands Straßen gegeben. Das ist ein Plus von 2,6%, meldet das Statistische Bundesamt. Die Zahl der Verkehrstoten ist im Vergleich zum Vorjahreszeitraum allerdings gesunken. Ausnahme die E-Scooter-Fahrer.
3: Knapp 30 E-Scooter-Fahrer sind gestorben nach einem Crash. Und das sei wirklich auffällig, sagen die Statistiker. Weil es nämlich in allen anderen Gruppen, also Auto- und Motorradfahrer, Radler und Fußgänger, weniger Tote gab. Und nicht nur das, auch viel mehr Leute auf E-Scootern wurden verletzt, vor allem Teenager. Die meisten Verkehrstoten, die gab es übrigens in Mecklenburg-Vorpommern und Niedersachsen, die wenigsten in Berlin und Hamburg. Claudia Wächter, Nachrichtenredaktion.
1: Die Preise für Häuser und Wohnungen in Deutschland sind weiter gestiegen. Nach vorläufigen Angaben des Statistischen Bundesamts kosteten Wohnimmobilien im zweiten Quartal durchschnittlich 0,6% mehr als ein Jahr zuvor. Es war bereits der 7. Anstieg in Folge. Besonders teuer ist Wohneigentum in den 7 größten deutschen Städten. Hier gingen die Preise von Eigentumswohnungen allerdings zuletzt leicht zurück. Zum Sport. 87 Tage nach dem blamablen WM aus startet die Fußballnationalmannschaft unter dem neuen Bundestrainer Jürgen Klopp in die Nations League. In Amsterdam ist Erzrivale Niederlande am Abend der erste Gegner. Klopp ist der 13. DFB-Chefcoach. Viele erhoffen sich von ihm einen Neuanfang. Das Wetter, die aktuelle Vorhersage des Deutschen Wetterdienstes. Heute müssen wir im Norden und im Osten noch mit Schauern rechnen. Örtlich kann es ein kurzes Gewitter geben. Im Rest des Landes wird es jetzt immer freundlicher, die Wolken lockern auf. Im Westen zeigt sich immer länger die Sonne. Das Ganze bei 16 bis 23 Grad. Morgen erwartet uns vielerorts ein freundlicher Sonne-Wolken-Mix. Im Nordosten bleibt ein kleines Schauerrisiko. Das Ganze bei 16 bis 24 Grad.
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4: Ja, kurz nach 15 Uhr haben wir es, einen schönen Donnerstagnachmittag für Sie. Und heute Abend, da drücken wir natürlich einem ganz besonders die Daumen, Jürgen Klopp nämlich. Um 20.45 Uhr, da steht er ja in Amsterdam gegen die Niederlande zum allerersten Mal als Bundestrainer an der Seitenlinie. Ja, Deutschland gegen Holland, für eine Premiere hätte man sich da bestimmt auch einen etwas entspannteren Gegner aussuchen können. Aber gut, wir kennen Kloppo ja, ich hoffe das Basecap, das sitzt schon, dann kann eigentlich auch nichts mehr schief gehen. Ne? 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Und falls Sie das heute Morgen verpasst haben, war kein Problem, um 17.20 Uhr gibt es hier nochmal die Wiederholung. Also melden Sie sich schon mal an auf radiopaloma.de und starten Sie gut in diesen Feierabend jetzt mit Simone und Markus.

Roland Kaiser auf Radio Paloma, 100% deutscher Schlager. Ja, 2020, das wissen wir alle, da hat Ramon Roselli ja DSDS gewonnen. Dabei hätte er Dieter Bohlen fast gar nicht zu Gesicht bekommen. Ja, warum Ramon fast an der Vorjury rausgeflogen wäre, hören Sie gleich hier bei uns in den Star News. 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

0: Schönen Nachmittag mit Dennis Wilms.
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0: Ja, und da geht's heute um Ramon Roselli.
3: 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Ja, wie schön wär da.
0: Ja, dass Ramon Roselli 2020 DSDS gewonnen hat, das wissen wir natürlich. Was wir bisher aber nicht wussten, beinahe hätte Dieter Bohlen ihn überhaupt nie zu Gesicht bekommen. Ja, Ramon war ja zu Gast in der neuen Folge unseres Videopodcasts Keiner ist schlagerfrei und hat uns erzählt, dass für ihn damals tatsächlich schon beim Vorcasting fast Schluss gewesen wäre.
4: Und dann ging's los, dann habe ich da so meine Nummer bekommen, habe da ein paar Sachen ausgefüllt, den hat es erst gar nicht gefallen. Das war ja die Vorjury, ne?
5: Ja.
4: Erst
5: hat's die, also in dieser Vorjury ist auch gar nicht Dieter Bohlen.
4: Es gibt verschiedene Formen, wie du zu DSDS gehen kannst, wie dich bewerben kannst. Da gibt es einmal das, wo ich da war, auf das Casting gehst du hin. Dann gibt es auch die Form, wo du direkt zur Jury kommst. Dann habe ich da gestanden und dann, ja, jetzt bist du dran. Und dann kam ich da rein und dann kam ich erst fast nicht weiter, weil das hat uns jetzt nicht so gut gefallen. Weil ich dachte mir in dem Moment, okay, ich komme jetzt bei der Vorjury nicht weiter, eventuell, weil die gesagt haben, ja, gehen wir raus, wir müssen uns beraten. Da dachte ich mir so, für mich, ich habe so gesagt, ja, Dankeschön, bin ich raus und dachte mir, Ramon, bei der Vorjury kommst du nicht weiter. Das kann ja nicht sein. Boah. Aber ich sage, jeder kommt hier weiter.
5: Ja.
4: Jeder. Und dass ich singen kann, das wusste ich. Also habe ich zumindest gedacht, dass ich singen kann. Bei der Vorjury müsst du doch weiterkommen. Und dann kann der Dieter sagen, du kannst nichts. Oder reicht für hier nicht. Oder.
5: Mhm.
4: Und dann kam ich aber ja gerade so weiter bei den beiden. Und dann kam ich in den nächsten Raum. Da waren dann schon RTL und. Da waren ein paar andere Leute. Und denen hat's super gefallen.
0: Ja, na Gott sei Dank. Und Ramon erzählt natürlich noch mehr über sein neues Album zum Beispiel und dass er bereit ist für Let's Dance. 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

0: Andrea Berg hier in der Feierabendshow am Donnerstag.
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0: Ja, und eine gute Nachricht aus unseren Schulen in Nordrhein-Westfalen. Da lernen Kinder jetzt nicht mehr nur Mathe, Deutsch und Englisch, sondern auch, wie man im Notfall ein Leben rettet. Ja, seit diesem Schuljahr gehört Wiederbelebung für die Klassen 7 bis 9 verpflichtend zum Unterricht. In 90 Minuten lernen die Schülerinnen und Schüler, was zu tun ist, wenn ein Mensch nicht mehr atmet, und üben die Herzdruckmassage an speziellen Puppen. Dafür werden Lehrkräfte auch entsprechend ausgebildet und die rund 2100 betroffenen Schulen mit Übungspuppen ausgestattet. Und das kann im Ernstfall entscheidend sein, denn bis der Rettungsdienst eintrifft, zählt jede Minute. Gleichzeitig sollen die Jugendlichen durch das frühe Üben auch die Angst davor verlieren, überhaupt zu helfen. Ja, kurz gesagt, Dreisatz und Grammatik, ja, sind wichtig, aber zu wissen, wie man im entscheidenden Moment ein Menschenleben retten kann, ist vielleicht eine der wertvollsten Unterrichtsstunden überhaupt.
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0: jetzt.
1: Vor zwei Wochen, da hat sie im Playboy die Hüllen fallen lassen. Jetzt lässt sie hier auch die musikalischen Hüllen fallen. Pia Sophie, wenn das zu viel ist. 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
1: Der Sozialverband VDK fordert Nachbesserungen an der geplanten Rentenreform der Bundesregierung. Mehr dazu gleich hier in den Nachrichten um 16 Uhr. In der nächsten Stunde freue ich mich dann auf frische Musik von Jenny van Bree.
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1: Außerdem hören wir einen Kultschlager von Irene Scheer. Ja, einen guten Start in diesen Donnerstagfeierabend. Jetzt mit einem Kultschlager von Toni Marshall.

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1: Ich bin Uli Reitinger. Die deutsche Wirtschaft könnte deutlich stärker wachsen als bisher angenommen. Führende Forschungsinstitute verdoppeln in ihrer Herbstprognose die Wachstumserwartung für das laufende Jahr auf 1,3%. In ihrem Frühjahrsgutachten hatten sie noch mit 0,6% gerechnet. Der Iran-Krieg und die stark gestiegenen Energiepreise haben die deutsche Wirtschaft aber nicht so stark beeinflusst wie befürchtet. Doch dieser Aufschwung stehe auf einem schmalen Fundament, warnen die Experten. Die meisten Banken und Sparkassen in Deutschland würden nach Einschätzung der Finanzaufsicht BaFin selbst einen schweren globalen Wirtschaftseinbruch überstehen. Das zeigt ein gemeinsamer Stresstest von BaFin und Bundesbank bei mehr als 1100 Instituten. Allerdings zeigen manche Geldhäuser auch Schwächen.
2: Was ist, wenn Waschmaschine und Auto gleichzeitig kaputt gehen und man auch noch seinen Job verliert? So ungefähr kann man sich den Stresstest für Banken vorstellen, nur mit größeren Krisen. Etwa Konflikte auf der Welt, Handelsblockaden, unterbrochene Lieferketten, Preisanstiege. Insgesamt zeigten sich die deutschen Geldhäuser für solche Krisenszenarien solide aufgestellt, heißt es von den Kontrolleuren. Einige Dutzend rutschten allerdings mit ihrem Kapitalpuffer zu weit ab, um weitere Krisen gut überstehen zu können. Diese auffälligen Banken werden jetzt genau im Blick behalten. Und es sind immerhin weniger als beim letzten Stresstest. Aus Berlin, Ronny Tochau.
1: US-Präsident Trump hat den chinesischen Staatschef Xi Jinping zu einem dreitägigen Staatsbesuch in Washington empfangen. Trump fährt für Xi ein umfangreiches Programm auf. Staatsbankett, bilaterale Gespräche und ein Empfang im Weißen Haus sind geplant. Zum Sport. Spiel 1 für die deutsche Nationalmannschaft nach der enttäuschenden WM. Das Team trifft am Abend in Amsterdam in der Nations League auf die Niederlande. Bundestrainer Jürgen Klopp feiert seine Premiere.
3: Die deutschen Fans hatten eine zum Teil kurze Anreise und einen sonnigen Tag hier in Amsterdam. Im Prestigeduell hoffen sie natürlich auf einen Sieg. Gegen einen Gegner, der nach dem frühen WM-Aus auch auf einen neuen Trainer setzt. Jürgen Klopp hat zu seiner Aufstellung nicht viel verraten. Ein Spieler muss am Abend auf die Tribüne, weil es sonst zu viele wären für die UEFA. Es trifft Neuling Conte von der TSG Hoffenheim. Die Spannung hier ist groß, ob Heilsbringer Klopp direkt bei seinem Start die Fans wieder glücklich macht. Aus Amsterdam, Thomas Brenser.
1: Anpfiff ist um 20.45 Uhr, RTL überträgt live. Das Wetter, die aktuelle Vorhersage des Deutschen Wetterdienstes. Heute müssen wir im Norden und im Osten noch mit Schauern rechnen. Örtlich kann es auch ein kurzes Gewitter geben. Im Rest des Landes wird es jetzt immer freundlicher, die Wolken lockern auf. Im Westen zeigt sich am Nachmittag auch mal länger die Sonne. Das Ganze bei 16 bis 23 Grad. Morgen erwartet uns vielerorts ein freundlicher Mix. Im Nordosten bleibt ein kleines Schauerrisiko bei 16 bis 24 Grad.
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4: Um kurz nach 16 Uhr, schön, dass Sie mit dabei sind. Ja, und stellen Sie sich mal vor, Sie gewinnen im Lotto 223 Millionen Euro. Klar, da kann man viele schöne Dinge mitmachen, ein Haus kaufen, eine Weltreise machen, nie wieder auf den Preis beim Tanken gucken. Ja, klingt ziemlich entspannt, ne? Für einen Lottogewinner aus Italien, da kam allerdings noch ein Punkt auf die Liste, nämlich Post von der Ex-Frau. Ja, der Mann, der hat, wie gesagt, 223 Millionen Euro gewonnen und seine Ex, die fordert jetzt 80 Millionen davon. Sie beruft sich dabei auf die Zugewinngemeinschaft während ihrer früheren Ehe. Ja, da bekommt der Satz in guten wie in schlechten Zeiten noch den Zusatz und offenbar auch bei 6 richtigen. Naja, wir hätten hier bei Radio Paloma übrigens auch einen ziemlich schönen Gewinn für Sie und dafür brauchen Sie nicht mal 6 richtige. 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Um 17.20 Uhr dann die Wiederholung und Freitag dann die Gewinnfrage, also morgen früh. Also melden Sie sich nochmal schnell an auf radiopaloma.de und starten Sie gut in diesen Feierabend jetzt mit Irene Shear und den Nockies.

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Ja, heute Abend, da beginnt ja die Ära Klopp bei der deutschen Nationalmannschaft. Aber ja, wie wurde aus diesem Zweitligaspieler aus Mainz eigentlich einer der erfolgreichsten Trainer der Welt und schließlich Bundestrainer? Wir schauen gleich nochmal zurück auf Kloppos Karriere. Vorher gibt's hier noch die Rodensteiner und Dreves Cordalis Petri.

0: Die Rodensteiner auf Radio Paloma, 100% deutscher Schlager. Ja, heute Abend, da beginnt ja ein neues Kapitel im deutschen Fußball. Um 20.45 Uhr, da sitzt Jürgen Klopp in Amsterdam gegen die Niederlande zum ersten Mal als Bundestrainer auf der Bank. Und bevor Kloppo jetzt also ganz offiziell Deutschland trainiert, schauen wir nochmal zurück. Denn sein Weg von Mainz bis zum DFB lässt sich erstaunlich gut in Schlagern erzählen. Ja, los geht alles in Mainz. 1990, da kommt Klopp als Spieler zu Mainz 05 und er bleibt. 11 Jahre als Profi. Danach übernimmt er praktisch direkt die Mannschaft als Trainer. 2004, da schafft Mainz mit ihm zum ersten Mal den Aufstieg in die Bundesliga. Wahnsinn. Ja, und der Wahnsinn, der wird danach eigentlich nur noch größer. 2008 übernimmt Klopp Borussia Dortmund. Aus einer jungen Mannschaft formt er einen deutschen Meister. 2011 und 2012, da holt der BVB zweimal hintereinander die Schale. 2012 sogar das Double. Und spätestens da dürfte auch der Rest der Bundesliga gedacht haben. Na okay, wobei die Liebe außerhalb Dortmunds vermutlich eher etwas unterschiedlich stark ausgeprägt war. 2015 dann der nächste große Schritt, nämlich Liverpool. Bei seiner Vorstellung nennt Klopp sich selbst nicht The Special One, sondern ganz bescheiden The Normal One. Normal läuft danach allerdings relativ wenig. 2019 gewinnt Liverpool die Champions League. Ein Jahr später holt Klopp mit den Reds nach 30 Jahren endlich wieder die englische Meisterschaft. Passt wahrscheinlich ganz gut zu einigen Nächten in Liverpool. 2024 sagt Klopp nach fast 9 Jahren an der Anfield Road erst einmal Tschüss. Danach folgt eine neue Rolle bei Red Bull. Und eigentlich sah es danach aus, als würde er sich vom täglichen Trainerleben erst einmal fernhalten.
1: Ich glaube, es geht schon wieder los.
0: Denn jetzt geht's tatsächlich wieder los. Und zwar mit einem Job, über den in Deutschland gefühlt seit Jahren gesprochen wurde. Jürgen Klopp ist Bundestrainer. Ja, nach dem enttäuschenden WM-Aus soll er der Nationalmannschaft neuen Schwung geben. Und Klopp wäre nicht Klopp, wenn er nicht schon vor dem ersten Spiel jede Menge Energie versprühen würde. Ja, und heute Abend kommt dann der Moment, auf den Fußball-Deutschland gewartet hat. Um 20.45 Uhr in Amsterdam, Niederlande gegen Deutschland. Vom Zweitligaspieler in Mainz über Dortmund und Liverpool bis auf die Bank der deutschen Nationalmannschaft. Ja, eigentlich fehlt für Klopps Karriere jetzt nur noch ein Hit.
1: Ein Hoch auf
0: Kloppo, wir wünschen dir viel Erfolg bei deinem ersten Länderspiel. 20.45 Uhr geht's los, live zu sehen bei RTL.
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0: Jenny van Bree mit Wieso, Weshalb, Warum. 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

0: Nino oder Angelo auf Radio Paloma, 100% deutscher Schlager. Die deutsche Wirtschaft kommt stärker in Schwung als erwartet. Mehr dazu gleich hier in den Nachrichten um 17 Uhr. In der nächsten Stunde dann frische Musik von Dreves Cordalis Petri. Außerdem hören wir einen Kultschlager von Howard Carpendale.
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0: Ja, heute müssen wir wettertechnisch noch mal tapfer sein. Der herbstliche Tiefpunkt der Woche ist erreicht, aber das Wetter hat offenbar ein Herz für uns. Schon morgen, da wird's freundlicher und am Wochenende, da kommt der Spätsommer tatsächlich noch mal zurück, verbreitet mit 20 bis 25 Grad. Im Südwesten sind sogar bis zu 30 Grad möglich. Also am besten die kurze Hose noch nicht ganz hinten im Schrank vergraben. Der Herbst, der macht nur ganz kurz auf wichtig, ne? Und weil heute offenbar nicht nur das Wetter ein Herz zeigt,

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1: Ich bin Uli Reitinger. Die führenden Wirtschaftsforschungsinstitute erwarten für das laufende Jahr einen Anstieg des Bruttoinlandsprodukts um 1,3%. Das heißt, die deutsche Wirtschaft wächst wieder. Mit ihrer Herbstprognose haben die Institute ihre Voraussage aus dem Frühjahr mehr als verdoppelt.
2: Die Prognose hat sich zwar verdoppelt, aber es ist eher ein kleines Plus als ein echter Aufschwung. Unter anderem angetrieben durch die staatlichen Milliarden für Verteidigung und Infrastruktur. Nach Einschätzung der Institute bleibt die deutsche Wirtschaft in den kommenden Jahren leistungsschwach. Der Titel des Gutachtens, Aufschwung mit Strukturproblemen, Finanzpolitik auf Abwägen. So hieß es von den Experten unter anderem, die Rentenreform führe unter dem Strich zu einer steigenden Beitragsbelastung. Bei der Energiepolitik erkenne man nicht mal ansatzweise eine Vision und der Tankrabatt sei kontraproduktiv. Aus Berlin, Ursula Winkler.
1: Eine fraktionsübergreifende Abgeordnetengruppe im Bundestag unternimmt einen neuen Anlauf für eine Neuregelung bei Organspenden. Erwachsene würden demnach nach dem Tod grundsätzlich als Spender gelten, sofern sie zu Lebzeiten nicht ausdrücklich widersprochen haben. Eine andere Gruppe lehnt das ab und fordert stattdessen mehr Aufklärung. Über beide Initiativen beraten nun zunächst die Ausschüsse. Der Sozialverband VDK kritisiert den ab Oktober geltenden Tankrabatt als falschen Weg. Es dürfe nicht sehr viel Steuergeld in die Gewinne der Mineralölkonzerne investiert werden, sagte VDK-Präsidentin Verena Bentele der Deutschen Presseagentur.
3: Der VDK ist gegen das Gießkannenprinzip, fordert stattdessen gezielte Entlastungen für Leute, die wenig Geld haben. Auch Direktauszahlungen seien möglich, heißt es. Das Problem, noch funktioniert die Technik dafür nicht. Noch hat der Staat zum Beispiel nicht die notwendigen Kontonummern. Fakt ist, die Regierung steht wegen der hohen Spritpreise unter Druck und will deshalb nun zum 1. Oktober den Tankrabatt wieder auflegen. Claudia Wächter, Nachrichtenredaktion.
1: Und noch zum Sport. Die deutsche Fußballnationalmannschaft trifft am Abend in der Nations League in Amsterdam auf die Niederlande. Es ist das erste Spiel des Teams nach dem blamablen WM-Aus vor ungefähr 3 Monaten. Jürgen Klopp feiert in Amsterdam seine Premiere als Bundestrainer. Anstoß ist um 20.45 Uhr. RTL überträgt live. Das Wetter, die aktuelle Vorhersage des Deutschen Wetterdienstes. Der Freitag wird zweigeteilt. Wolken und Schauer im Osten und Nordosten bei maximal 20 Grad und viel Sonne im Südwesten bei bis zu 24 Grad. In der Nacht zum Samstag ziehen die Wolken dann weitgehend ab und machen Platz für einen schönen, sonnigen Samstag. In den meisten Landesteilen scheint die Sonne und die Temperatur steigt nochmal auf 25, am Oberrhein sogar auf 29 Grad. Nur im Norden ziehen auch mal dichtere Wolken durch.
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4: Um kurz nach 17 Uhr. Ja, und heute haben wir am Abend mal wieder einen Termin, bei dem wahrscheinlich ziemlich viele von uns vor dem Fernseher sitzen. 20.45 Uhr Niederlande gegen Deutschland. Und diesmal schauen wir natürlich ganz besonders auf die Seitenlinie. Jürgen Klopp, der feiert sein erstes Länderspiel als Bundestrainer. Also Kloppo, wir drücken dir die Daumen. Und ich hoffe wirklich, das Basecap, das sitzt schon ordentlich auf dem Kopf. Ohne würde sich so ein Klopp-Debüt irgendwie auch ziemlich falsch anfühlen. Ne? Bevor es soweit ist, haben wir aber auch noch einen anderen wichtigen Termin für Sie, nämlich 17.20 Uhr. Dann nehmen wir Sie nochmal mit zu unserem heutigen Reiseziel bei der großen Radio Paloma Schlagersee-Reiseaktion. Morgen, da gibt's dazu ja eine Gewinnfrage und mit der richtigen Antwort, da können Sie eine All-Inclusive-Balkonkabine für 2 im Oktober 2027 gewinnen. Also jetzt nochmal schnell anmelden auf radiopaloma.de und einen guten Start in den Feierabend haben mit Anna-Karina Wojcak und Marie Reim.

Howard Carpendale. Nach seiner großen Abschiedstournee und einer Open-Air-Zugabe im Sommer war es ja ein bisschen ruhig geworden um Howie. Nun hat er sich bei seinen Fans gemeldet und den Grund für seine Auszeit verraten. Er hat sich einfach eine kleine Pause von Social Media gegönnt und die Zeit mit seiner Familie genossen. Ein guter Grund. Radio Paloma, 100% deutscher Schlager. Kommen Sie gut in diesen Feierabend. Jetzt mit Anna-Maria Zimmermann.

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1: Ja, und wir holen uns jetzt ein bisschen Urlaubsgefühl in den Feierabend. Schließlich geht's bei unserer Radio Paloma Schlagerseereise-Aktion auch in dieser Woche wieder um eine All-Inclusive-Balkonkabine für zwei für unsere Schlagerseereise im Oktober 2027. Also weiterhin gut zuhören. Heute, da bleiben wir noch einmal auf der griechischen Insel Kefalonia. Gestern ging's ja mit Carolina unter die Erde. Heute wird das Programm da deutlich sonniger, denn Carolina nimmt uns mit zum Myrtos Beach. Weißer Kies, türkisblaues Wasser und eine Kulisse, bei der man eigentlich nur zwei Probleme hat. Man möchte nicht mehr weg und zu Hause, da sehen die Urlaubsfotos plötzlich verdächtig nach Fototapete aus. Also die Sonnenbrille auf und gedanklich schon mal die Füße ins Wasser. Carolina nimmt uns mit an den Myrtos Beach auf Kefalonia.
2: Nach unserem Ausflug unter die Erde brauche ich jetzt einmal wieder ganz viel Sonne und dafür gibt es auf Kefalonia einen ziemlich perfekten Ort. Stellen Sie sich vor Ihnen leuchtet das türkisfarbene Meer, hinter Ihnen ragen grüne Berge hoch und dazwischen liegt ein langer, heller Kiesstrand wie aus dem Bilderbuch. Willkommen am Myrtos Beach. Dieser Strand gehört nicht nur zu den bekanntesten Sehenswürdigkeiten von Kefalonia, er ist sogar einer der schönsten Strände der ganzen Welt. Und wenn Sie sich jetzt fragen, warum eigentlich? Ganz einfach, die Farben, die wir hier sehen, die sind fast zu schön, um wahr zu sein. Das Wasser reicht vom tiefen Blau bis hin zu leuchtendem Türkis und der Strand liegt eingebettet zwischen steilen Felswänden. Diese leuchtend türkise Farbe des Wassers entsteht durch eine seltene geologische Besonderheit. Der Strand besteht nämlich nicht etwa aus Sand, sondern aus feinstem Marmorkieselmaterial. Und wenn die Wellen gegen die Klippen schlagen, spülen sie winzige Kalksteine und Marmorpartikel ins Meer. Diese bleiben dann im Wasser schweben und reflektieren das Sonnenlicht extrem stark, was den einzigartigen Neon-Effekt erzeugt. Und ich glaube, hier wäre bei mir jetzt ganz schnell Feierabend mit Sightseeing.
1: Ja, ich hoffe, Sie haben gut zugehört. 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Anmelden auf radiopaloma.de und vielleicht können Sie ja morgen schon gedanklich die Koffer packen.
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Ja, wir drehen die Zeit mal zurück ins Jahr 1989. Ja, da hatten Telefone noch Kabel. Für Urlaubsfotos brauchte man Film mit 24 oder 36 Bildern. Und wer einen Song noch einmal hören wollte, der musste beim Radio blitzschnell die Aufnahmetaste am Kassettenrekorder drücken. Ja, und mittendrin Roy Black mit California Blue. Ja, auch beruflich begann für ihn ja damals ein ganz neues Kapitel. 1989, da bekam er die Rolle des Lenny Berger in ein Schloss am Wörthersee angeboten. Und jetzt fehlen eigentlich nur noch Palmen, Sonnenuntergang und ein bisschen Fernweh. All das liefert uns Roy Black mit California Blue.

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0: Lukas Cordalis,
1: Achim Petri
2: und Julina Dresd auf Radio Paloma. Und das ist unser aktueller Schlager.
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Dreef, Skodalis, Petri, die neuen deutschen Schlager, die hören Sie bei uns immer zuerst. Irgendwann, irgendwo, irgendwie, hier auf Radio Paloma, 100% deutscher Schlager. Der Sozialverband VDK fordert Nachbesserungen an der geplanten Rentenreform der Bundesregierung. Mehr dazu gleich hier in den Nachrichten um 18 Uhr. Gleich danach gibt's dann die Top 6 um 6, ihre 6 meist gewünschten Hits an diesem Donnerstag. Bis es soweit ist, gönnen wir uns hier noch einen Kultschlager aus dem Jahr 1970. Hier ist Barfuß im Regen von Michael Holm.

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1: Ich bin Uli Reitinger. Die deutsche Wirtschaft wird wohl deutlich stärker wachsen als bisher angenommen. Führende Forschungsinstitute haben in ihrer Herbstprognose die Wachstumserwartung für das laufende Jahr auf 1,3% mehr als verdoppelt. Der Iran-Krieg und die stark gestiegenen Energiepreise haben die deutsche Wirtschaft nicht so stark beeinflusst wie befürchtet. Doch dieser Aufschwung stehe auf einem schmalen Fundament, warnen die Experten. Im ersten Halbjahr hat es knapp 1,3 Millionen Unfälle auf Deutschlands Straßen gegeben. Das ist ein Plus von 2,6%, meldet das Statistische Bundesamt. Die Zahl der Verkehrstoten ist im Vergleich zum Vorjahreszeitraum allerdings gesunken. Ausnahme die E-Scooter-Fahrer.
2: Knapp 30 E-Scooter-Fahrer sind gestorben nach einem Crash. Und das sei wirklich auffällig, sagen die Statistiker. Weil es nämlich in allen anderen Gruppen, also Auto- und Motorradfahrer, Radler und Fußgänger, weniger Tote gab. Und nicht nur das, auch viel mehr Leute auf E-Scootern wurden verletzt, vor allem Teenager. Die meisten Verkehrstoten, die gab es übrigens in Mecklenburg-Vorpommern und Niedersachsen, die wenigsten in Berlin und Hamburg. Claudia Wächter, Nachrichtenredaktion.
1: Einigen Reportern ist der Zugang zum Weißen Haus erneut verwehrt worden. Dabei hatte ein Richter verfügt, dass das Weiße Haus den Medien Politico, CNN und MS Now vorläufig wieder Zutritt gewähren muss. Politico berichtet jetzt aber, dass der Secret Service den Presseausweis eines seiner Reporter beschlagnahmt habe. CNN meldet Ähnliches. Zum Sport. In Amsterdam trifft die deutsche Fußballnationalmannschaft in der Nations League am Abend auf die Niederlande. Es ist das erste Spiel nach der WM-Blamage und das erste Spiel des neuen Bundestrainers Jürgen Klopp.
3: Positive Anspannung ist, glaube ich, ist schon da, aber wir haben jetzt wirklich so viel getan die letzten drei Tage, dass wir keine Zeit gehabt haben, wirklich aufgeregt zu werden. Jetzt sind wir hier. Ich habe so positive Erinnerungen an das Stadion. Es war lange her, dass ich hier gespielt habe, aber trotzdem. Und freue mich auf das Spiel, freue mich auf Atmosphäre, auf alles, was da kommt, und bin mit dem bisherigen Verlauf der paar Tage, die wir jetzt zusammen hatten, wirklich zufrieden.
1: Anstoß ist um 20.45 Uhr und RTL überträgt. Das Wetter, die aktuelle Vorhersage des Deutschen Wetterdienstes. Der Freitag wird zweigeteilt, Wolken und Schauer im Osten und Nordosten bei maximal 20 Grad und viel Sonne im Südwesten bei bis zu 24 Grad. In der Nacht zum Samstag ziehen die Wolken dann weitgehend ab und machen Platz für einen richtig schönen sonnigen Samstag. In den meisten Landesteilen scheint die Sonne und die Temperatur steigt nochmal auf 25, am Oberrhein sogar auf 29 Grad. Nur im Norden ziehen auch mal dichtere Wolken durch.
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4: Ja, und er grüßt Sie an diesem Donnerstag Feierabend um kurz nach 18 Uhr. Hier sind die Top 6 um 6, Ihre 6 meistgewünschten Hits des Tages. Und Sie haben wieder fleißig abgestimmt auf radiopaloma.de und auch über unsere App. Dankeschön dafür. Ja, und wir legen los mit einem Neueinsteiger, Andreas Martin. Posthum, neue Musik. Will hören, wie laut dein Herz schlägt.
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Ja, für sie geht's heute eine Position weiter nach unten, von der 3 auf die 4 für Helene Fischer und an meiner Seite. Die Top 6 um 6 bei Radio Paloma, angekommen beim Treppchen. Ja, und die beiden, die schaffen sie da rein. Auf Platz 3, Neonlicht und Komm, wir lassen los.

0: Tja, erstaunlich. Den dritten Tag in Folge hält sie sich wacker auf Platz 2. Bianca und Je sais pas. Die Top 6 um 6 bei Radio Paloma gleich mit ihrem meistgewünschten Hit.
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4: Und die hören Sie zuverlässig jeden Feierabend um kurz nach 18 Uhr. Ihre 6 Lieblingshits, für die Sie abstimmen können, entweder online auf radiopaloma.de oder auch ganz entspannt über Smartphone und der Radio Paloma App. Ja, gestern haben die beiden sich ja die Pole Position gekrallt und an den beiden ist auch heute kein Vorbeikommen möglich. Weiterhin auf Platz 1 Julian Reim und Anna-Maria Zivkov mit Was wirst du ihm sagen?
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Roland Kaiser und Gegen die Zeit. Und falls Sie sich manchmal fragen, warum ein Lied von Roland Kaiser nach 3 Sekunden reicht und plötzlich das halbe Auto mitsingt, dazu gibt's jetzt sogar wissenschaftliche Unterstützung. Ja, Psychologe Leon Windscheid, der geht für Terra Explore im ZDF nämlich der Frage nach, warum lieben wir Schlager eigentlich so sehr? Was passiert dabei in unserem Kopf? Und warum funktionieren große Gefühle, eingängige Melodien und einfache Zeilen so gut? Mit dabei ist auch Roland Kaiser. Die rund 45-minütige Doku gibt's jetzt schon in der ZDF-Mediathek. Im Fernsehen läuft sie dann am 4. Oktober um 17:15 Uhr.

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0: und ich sag ja.
1: Ella endlich auf Radio Paloma, 100% deutscher Schlager. Die deutsche Wirtschaft kommt stärker in Schwung als erwartet. Mehr dazu gleich hier in den Nachrichten um 19 Uhr. In der nächsten Stunde freue ich mich dann auf frische Musik von Larissa. Außerdem hören wir einen gut gelaunten Kultschlager von Roberto Blanco.
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1: Na, in diesem Sinne, gut gelaunten Start in den Feierabend jetzt mit Uta Bresan.

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1: Ich bin Uli Reitinger. Die deutsche Wirtschaft erholt sich langsam. Für das laufende Jahr erwarten die führenden Wirtschaftsforschungsinstitute einen Anstieg des Bruttoinlandsprodukts um 1,3%. Das ist mehr als doppelt so hoch wie bei der letzten Schätzung im Frühjahr. Die Experten machen sich aber auch Sorgen. Zum Beispiel Oliver Holte-Möller vom Leibniz-Institut für Wirtschaftsforschung.
2: Die deutsche Wirtschaft ist seit Ende des vergangenen Jahres im Aufschwung. Allerdings ist der Aufschwung nicht besonders kräftig. Und er wird zudem von Strukturproblemen überlagert. Das kommt vor allen Dingen darin zum Ausdruck, dass die privaten Investitionen schwach bleiben, das Arbeitskräfteangebot schrumpft und hohe Energiepreise Unternehmen und Haushalte belasten.
1: Oliver Holte-Möller vom Leibniz-Institut für Wirtschaftsforschung. Die meisten Banken und Sparkassen in Deutschland würden nach Einschätzung der Finanzaufsicht BaFin auch einen schweren globalen Wirtschaftseinbruch überstehen. Das zeigt ein gemeinsamer Stresstest von BaFin und Bundesbank bei mehr als 1100 Instituten. Allerdings konnten mehrere Dutzend Geldhäuser in dem simulierten Krisenszenario die vorgeschriebenen Kapitalanforderungen nicht mehr einhalten. Diese Institute werden jetzt besonders beobachtet. US-Präsident Trump hat den chinesischen Staatschef Xi Jinping in Washington empfangen mit viel Pomp. Zu Beginn des Besuchs verkündeten die USA zwar eine Verlängerung der Pause im Zollstreit, bei dem Treffen dürfte es aber weitere Konfliktthemen geben.
3: Der pompöse Empfang hier in Washington kann kaum vom Konfliktstoff ablenken. Handel, Zölle, Taiwan, KI und Kriege im Speziellen Chinas Ölimporte aus dem Iran und Russland. Im Moment herrscht Zollpause, aber die beiden Mächte sind im harten Wettbewerb an allen Fronten. Beim Staatsbankett am Abend ist die Tech-Branche dabei. Stärkere Kontrollen bei der Entwicklung von KI oder Superintelligenz stoßen bei Trump und Xi auf Ablehnung. Peking sieht die Warnungen als Versuch, China von einer Vorreiterrolle im KI-Bereich abzuhalten. Aus den USA, Tina Eck.
1: Und noch zum Sport. Genau 87 Tage nach dem blamablen WM aus startet die Fußballnationalmannschaft unter dem neuen Bundestrainer Jürgen Klopp in die Nations League. In Amsterdam trifft das Team auf die Niederlande. Klopp ist der 13. DFB-Chefcoach in der langen Länderspielhistorie. Viele erhoffen sich von ihm einen Neuanfang. Das Wetter, die aktuelle Vorhersage des Deutschen Wetterdienstes. Der Freitag wird zweigeteilt, Wolken und Schauer im Osten und Nordosten bei maximal 20 Grad und viel Sonne im Südwesten bei bis zu 24 Grad. In der Nacht zum Samstag ziehen die Wolken dann weitestgehend ab und machen Platz für einen schönen sonnigen Tag. In den meisten Landesteilen scheint die Sonne und die Temperatur steigt nochmal auf 25, am Oberrhein sogar auf 29 Grad. Nur im Norden ziehen dann auch mal dichtere Wolken durch am Samstag.
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4: Um kurz nach 19 Uhr und ich hätte da mal eine kleine Beziehungsfrage an Sie. Wie lange nach einer Trennung sollte man dem Ex-Partner eigentlich noch von einem Lottogewinn erzählen? Ja, für einen Mann aus Italien wäre die richtige Antwort vermutlich gewesen, am besten gar nicht. Er hat nämlich unglaubliche 223 Millionen Euro im Lotto gewonnen. Seine Ex-Frau, die bekam Wind davon und fordert jetzt laut italienischen Medien 80 Millionen Euro. Sie beruft sich dabei auf die Zugewinngemeinschaft aus der früheren Ehe. 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Schönen Feierabend jetzt mit Anna-Karina Wojcak und DJ Herzbeat und Anna-Maria Alfeld.

Daniel Johnson auf Radio Paloma, 100% deutscher Schlager. Gleich hören wir wieder rein in das Album der Woche von Matthias Reim, Flashback. Bis es soweit ist, hören wir hier noch Larissa und Thomas Anders und Florian Silbereisen.

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0: Ja, und das kommt in dieser Woche von Matthias Reim und heißt Flashback. Und der Titel des Albums sagt es ja schon, da wird ziemlich viel zurückgeschaut auf Erinnerungen, Erfahrungen und ein bewegtes Leben. Aber irgendwann ist natürlich auch mal Schluss mit Rückspiegel, denn unser heutiger Song, der dreht die Blickrichtung einfach mal um und heißt Willkommen in meiner Zukunft. Und eigentlich passt das ziemlich gut zu Matthias Reim. Seit seinem Durchbruch mit Verdammt, ich lieb dich sind ja inzwischen mehr als 35 Jahre vergangen, aber musikalisch nur von früher zu erzählen, das wäre ihm offenbar viel zu wenig. Auf Flashback verbindet er deshalb ganz bewusst seine Vergangenheit mit dem, was noch vor ihm liegt. Und ausgerechnet Willkommen in meiner Zukunft hat ihn beim Schreiben selbst am meisten überrascht. Ja, was bei diesem Titel passiert ist und warum Matthias am Ende selbst so überrascht davon war, das erzählt er uns jetzt.
3: Weil das kriegte beim Schreiben, das war keine leichte Geburt, weil ich wollte unbedingt diese Zeilen unterbringen, ja, dieses Glück, jemandem zu begegnen und kompositorisch das in einen typischen Reimsong zu kriegen. Und der nahm wirklich während des Schreibens ständig verschiedene Wendungen. Ursprünglich hatte er auch nur 110 Beats per Minute und war eine schwere Rockballade, wo ich dann gesagt habe, das ist aber nicht das Glücksgefühl, was ich da erzählen will. Und da habe ich auch wirklich 4 bis 6 Wochen dran geschraubt, gesessen und teilweise wirklich von vorne angefangen. Ich habe gesagt, du bist auf dem Holzweg. Das war die schwerste Geburt, aber ich bin sehr glücklich mit dem Song.
0: Na, dann hören wir rein in die schwerste Geburt. Hier ist Matthias Reim mit Willkommen in meiner Zukunft.

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1: 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Ja, in gut einer Stunde wird's ernst für Jürgen Klopp. Um 20.45 Uhr steht sein erstes Länderspiel als Bundestrainer an. Niederlande gegen Deutschland in Amsterdam. Und ausgerechnet beim geplanten Outfit musste die UEFA nochmal kurz eingreifen. Ja, die DFB-11, die läuft ja heute im grünen Retro-Trikot von 1990 auf. Allerdings nicht ganz so retro wie geplant. Die berühmten drei Adidas-Streifen auf den Ärmeln, die mussten gekürzt werden, damit dort die UEFA-Logos Platz haben. Na, zum Glück sind die jetzt zu erkennen, nicht auszudenken. Wir hätten heute Abend 90 Minuten Fußball geschaut und dabei nicht gewusst, wer das Ganze organisiert. Ja? Niederlande gegen Deutschland ab 20.45 Uhr live bei RTL.

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Vincent Groß und Tim Peters auf Radio Paloma, 100% deutscher Schlager. Der Sozialverband VdK fordert Nachbesserungen an der geplanten Rentenreform der Bundesregierung. Mehr dazu gleich hier in den Nachrichten um 20 Uhr. Ich sag tschüss an dieser Stelle. Ich bin Adrian Marton, wünsche Ihnen jetzt noch einen sehr entspannten und ruhigen Donnerstag.

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1: Ich bin Uli Reitinger. Die führenden Wirtschaftsforschungsinstitute haben heute eine für viele wohl überraschende Prognose vorgelegt. Sie gehen davon aus, dass die deutsche Wirtschaft in diesem Jahr um 1,3% wächst. Damit haben die Experten ihre Wachstumsprognose mehr als verdoppelt im Vergleich zum Frühjahrsgutachten. Der Iran-Krieg und die stark gestiegenen Energiepreise haben die deutsche Wirtschaft nicht so stark beeinflusst, wie befürchtet, heißt es. Wer jahrelang zu viel zahlt an seinen Energieversorger, der hat jetzt bessere Chancen, Geld zurückzubekommen. Nach einem Urteil des Europäischen Gerichtshofs verfallen Ansprüche wegen unwirksamer Preisänderungen nicht, einfach so nach 3 Jahren. Hintergrund ist ein Fall aus Berlin.
2: Verbraucherschützer begrüßen dieses Urteil, denn es erleichtere es, gegen unwirksame Preiserhöhungen vorzugehen. Auslöser war ein Fernwärmeversorger hier in Berlin, dessen Arbeitspreis änderte sich ab 2015 jedes Jahr für eine Kundin. Doch erst 2019 erhob die Einspruch. Zu spät, erklärte das Kammergericht Berlin. Wer 3 Jahre nicht widerspreche, müsse zahlen. Der Europäische Gerichtshof sieht das anders, das sei nicht mit EU-Recht vereinbar. Unwirksame Preiserhöhungsklauseln können also künftig wohl länger als 3 Jahre erfolgreich beanstandet werden. Aus Berlin, Ronny Tochau.
1: Reporter der US-Medien CNN, MS Now und Politico haben das Weiße Haus wieder betreten. Die 3 Medien berichten, dass sie am Mittag wieder Zugang bekommen hätten, nachdem es am Morgen erneute Zurückweisungen gegeben habe. Ein Richter hatte den vorläufigen Zutritt für Vertreter der 3 Medien angeordnet, nachdem US-Präsident Trump diese am vergangenen Freitag aus seinem Amtssitz verbannt hatte. Zum Sport. Spiel 1 für die deutsche Fußballnationalmannschaft nach der enttäuschenden Weltmeisterschaft. Das Team trifft gleich in Amsterdam in der Nations League auf die Niederlande. Bundestrainer Jürgen Klopp feiert seine Premiere.
3: Die deutschen Fans hatten eine zum Teil kurze Anreise und einen sonnigen Tag hier in Amsterdam. Im Prestigeduell hoffen sie natürlich auf einen Sieg. Gegen einen Gegner, der nach dem frühen WM-Aus auch auf einen neuen Trainer setzt. Jürgen Klopp hat zu seiner Aufstellung nicht viel verraten. Ein Spieler muss am Abend auf die Tribüne, weil es sonst zu viele wären für die UEFA. Es trifft Neuling Conte von der TSG Hoffenheim. Die Spannung hier ist groß, ob Heilsbringer Klopp direkt bei seinem Start die Fans wieder glücklich macht. Aus Amsterdam, Thomas Bremser.
1: Anpfiff ist um 20.45 Uhr. Zu sehen ist das Ganze bei RTL. Das Wetter, die aktuelle Vorhersage des Deutschen Wetterdienstes. Am Freitag wird es zweigeteilt, Wolken und Schauer im Osten und im Nordosten auch. Das Ganze bei maximal 20 Grad. Viel Sonne dagegen im Südwesten bei bis zu 24 Grad. In der Nacht zum Samstag ziehen die Wolken dann weitgehend ab und machen Platz für einen sehr schönen, sonnigen Samstag. In den meisten Landesteilen scheint die Sonne und die Temperatur steigt nochmal auf 25, am Oberrhein sogar nochmal auf 29 Grad. Nur im Norden Deutschlands ziehen auch mal dichtere Wolken durch.
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1: Ich bin Uli Reitinger. Die führenden Wirtschaftsforschungsinstitute erwarten für das laufende Jahr einen Anstieg des Bruttoinlandsprodukts um 1,3%. Das heißt, die deutsche Wirtschaft wächst wieder. Mit ihrer Herbstprognose haben die Institute ihre Vorhersage aus dem Frühjahr mehr als verdoppelt.
2: Die Prognose hat sich zwar verdoppelt, aber es ist eher ein kleines Plus als ein echter Aufschwung. Unter anderem angetrieben durch die staatlichen Milliarden für Verteidigung und Infrastruktur. Nach Einschätzung der Institute bleibt die deutsche Wirtschaft in den kommenden Jahren leistungsschwach. So hieß es von den Experten unter anderem, die Rentenreform führe unter dem Strich zu einer steigenden Beitragsbelastung. Bei der Energiepolitik erkenne man nicht mal ansatzweise eine Vision und der Tankrabatt sei kontraproduktiv. Aus Berlin, Ursula Winkler.
1: Die meisten Banken und Sparkassen in Deutschland würden nach Einschätzung der Finanzaufsicht BaFin derzeit selbst einen schweren globalen Wirtschaftseinbruch überstehen. Das zeigt ein gemeinsamer Stresstest von BaFin und Bundesbank bei mehr als 1100 Instituten. Allerdings zeigen manche Geldhäuser auch Schwächen.
3: Was ist, wenn Waschmaschine und Auto gleichzeitig kaputt gehen und man auch noch seinen Job verliert? So ungefähr kann man sich den Stresstest für Banken vorstellen, nur mit größeren Krisen. Etwa Konflikte auf der Welt, Handelsblockaden, unterbrochene Lieferketten, Preisanstiege. Insgesamt zeigten sich die deutschen Geldhäuser für solche Krisenszenarien solide aufgestellt, heißt es von den Kontrolleuren. Einige Dutzend rutschten allerdings mit ihrem Kapitalpuffer zu weit ab, um weitere Krisen gut überstehen zu können. Diese auffälligen Banken werden jetzt genau im Blick behalten. Und es sind immerhin weniger als beim letzten Stresstest. Aus Berlin, Ronny Torau.
1: Verbraucher müssen rechtswidrige Preiserhöhungen in Energieverträgen auch nach einer längeren Zeit ohne Widerspruch nicht hinnehmen. Mit diesem Urteil stellt sich der Europäische Gerichtshof gegen die bisherige Auffassung des Bundesgerichtshofs. Der BGH hatte geurteilt, dass Kunden rechtswidrige Preiserhöhungen im Energiesektor akzeptieren müssen, wenn sie nicht innerhalb von 3 Jahren widersprechen. Vom EuGH heißt es nun, das ist mit EU-Recht nicht vereinbar. Reporter von CNN, MS Now und Politico dürfen das Weiße Haus wieder betreten. Die 3 Medien berichten, dass sie am Mittag wieder Zugang bekommen hätten. Ein Richter hatte den vorläufigen Zutritt für die Medienvertreter angeordnet, nachdem US-Präsident Trump diese am vergangenen Freitag aus seinem Amtssitz verbannt hatte. Das Wetter, die aktuelle Vorhersage des Deutschen Wetterdienstes. Der Freitag wird zweigeteilt. Wolken und Schauer im Osten und Nordosten bei maximal 20 Grad. Und viel Sonne im Südwesten gibt es morgen bei bis zu 24 Grad. In der Nacht zum Samstag ziehen die Wolken dann weitestgehend ab und machen Platz für einen richtig schönen Tag. In den meisten Landesteilen scheint am Samstag die Sonne und die Temperatur steigt nochmal auf 25, am Oberrhein sogar auf 29 Grad. Nur im Norden ziehen auch mal dichtere Wolken durch.
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1: Ich bin Tine Klimach. Reporter der US-Medien CNN, MS Now und Politico haben das Weiße Haus wieder betreten können. Am Morgen waren sie erneut zurückgewiesen worden, obwohl ein Richter ihren vorläufigen Zutritt angeordnet hatte. Trumps Medienkrieg überschattet auch den Besuch von Chinas Staatspräsident Xi Jinping.
2: Beim Empfang des chinesischen Präsidenten Xi im Weißen Haus war das chinesische Staatsfernsehen dabei. US-Reporter der von Trump verbannten kritischen TV-Sender allerdings mussten immer noch draußen bleiben. Verkehrte Welt. Inzwischen hat die Regierung nachgegeben und die Korrespondenten von CNN, MS Now und der Plattform Politico können wieder Bericht erstatten. Die einstweilige Verfügung des Gerichts aber gilt nur 2 Wochen. Trump hat angekündigt, Berufung einzulegen. Sein Medienkrieg geht weiter. Aus den USA, Tina Eck.
1: Die deutsche Wirtschaft könnte deutlich stärker wachsen als bisher angenommen. Führende Forschungsinstitute verdoppeln in ihrer Herbstprognose die Wachstumserwartung für das laufende Jahr auf 1,3%. Der Irankrieg und die stark gestiegenen Energiepreise haben die deutsche Wirtschaft aber nicht so stark beeinflusst wie befürchtet. Fachleute fordern bei der Weiterentwicklung der künstlichen Intelligenz einen grundlegenden Kurswechsel von Tech-Konzernen. Hintergrund sind wachsende Sorgen vor unkontrollierbaren Risiken durch KI. Das Hasso-Plattner-Institut in Potsdam fordert, dass unabhängige Experten umfassenden Zugriff auf Daten und Modelle erhalten müssen, um die bislang undurchsichtigen Systeme fundiert zu überprüfen.
3: Sogar die Chefs führender US-KI-Konzerne warnen vor Gefahren für die gesamte Menschheit. Inwieweit sie unabhängige Experten, im besten Fall Spitzenforschern ohne wirtschaftliche Interessen, aber tatsächlich Einblick in ihre Arbeit gewähren, ist völlig unklar. Die Experten vom Hasso-Plattner-Institut versuchen gleichzeitig zu beruhigen. Eine unkontrollierbare Super-KI ist nicht in Sicht, heißt es. Uli Reitinger, Nachrichtenredaktion.
1: Die Zahl der Verkehrsunfälle in Deutschland ist im ersten Halbjahr gestiegen. Daneben gab es deutlich weniger Verkehrstote. Nach vorläufigen Angaben des Statistischen Bundesamtes wurden rund 1,3 Millionen Unfälle registriert. Das sind 2,6% mehr als im Vorjahreszeitraum. Die Zahl der Todesopfer sank um 9%. Auffällig war allerdings ein Anstieg bei E-Scootern. 28 Nutzer kamen ums Leben. Das Wetter, die aktuelle Vorhersage des Deutschen Wetterdienstes. In der Nacht im Osten und Süden dichte Wolken, aber der Regen zieht langsam ab, sonst nur leicht bewölkt. Später vor allem im Süden und Westen teils dichte Nebelfelder. Tiefstwerte im Norden und Osten 13 bis 8 Grad, sonst 8 bis 0 Grad, regional kann es Frost geben. Tagsüber dann Wolken und Schauer im Osten und Nordosten, das Ganze bei maximal 20 Grad. Viel Sonne gibt es später vor allem im Südwesten bei bis zu 24 Grad.
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1: Ich bin Tine Klimach. Im laufenden Jahr erwarten die führenden Wirtschaftsforschungsinstitute einen Anstieg des Bruttoinlandsprodukts um 1,3%. In ihrem Frühjahrsgutachten hatten sie noch mit 0,6% gerechnet. Die Experten haben aber auch Sorgen.
2: Die Prognose hat sich zwar verdoppelt, aber es ist eher ein kleines Plus als ein echter Aufschwung. Unter anderem angetrieben durch die staatlichen Milliarden für Verteidigung und Infrastruktur. Nach Einschätzung der Institute bleibt die deutsche Wirtschaft in den kommenden Jahren leistungsschwach. Der Titel des Gutachtens: Aufschwung mit Strukturproblemen, Finanzpolitik auf Abwägen. So hieß es von den Experten unter anderem, die Rentenreform führe unter dem Strich zu einer steigenden Beitragsbelastung. Bei der Energiepolitik erkenne man nicht mal ansatzweise eine Vision und der Tankrabatt sei kontraproduktiv. Aus Berlin, Ursula Winkler.
1: Über die geplante Rentenreform wird in der schwarz-roten Bundesregierung heftig gestritten. Der Sozialverband VdK Deutschland fordert nun in einem Interview mit der deutschen Presseagentur einen Sozialcheck. Konkret rät VdK-Präsidentin Verena Bentele dem Bundeskanzler, die Chance für eine Überarbeitung der Reform zu nutzen.
3: Die geplante Abschaffung der Rente mit 63, ein Unding, auch für den Sozialverband. Viele hätten ihren Renteneintritt schon geplant. Deswegen könne man die Rente nach 45 Beitragsjahren nun nicht einfach canceln. Wir brauchen mindestens Übergangsfristen, heißt es, eine Reform zum Wohl der Menschen. Mehr Nähe zu den Leuten, nicht mit dem Kopf durch die Wand, das hört man nun auch immer wieder aus der Koalition. Doch noch ringt die Regierung um einen Rentenkompromiss. Claudia Wächter, Nachrichtenredaktion.
1: Der Streit zwischen US-Präsident Trump und Medienhäusern um den Zugang zum Weißen Haus überschattet in den USA den Besuch von Chinas Staatschef Xi Jinping. Eine Live-Übertragung gab es nicht. Trump kündigte zum Auftakt des Besuchs an, man werde Fragen im Kontext von Sicherheit, Technologie und KI erörtern. Auch der heftige Handelsstreit sollte Thema sein. Eine fraktionsübergreifende Abgeordnetengruppe im Bundestag unternimmt einen neuen Anlauf für die Widerspruchsregelung bei Organspenden. Erwachsene würden danach nach dem Tod grundsätzlich als Spender gelten, sofern sie nicht widersprochen haben. Eine andere Gruppe lehnt das ab und fordert stattdessen mehr Aufklärung und bewusste Entscheidungen. Über beide Initiativen beraten nun zunächst die Ausschüsse. Das Wetter, die aktuelle Vorhersage des Deutschen Wetterdienstes. In der Nacht im Osten und Süden dichte Wolken, aber der Regen zieht langsam ab, sonst nur leicht bewölkt. Später vor allem im Süden und Westen teils dichte Nebelfelder. Tiefstwerte im Norden und Osten 13 bis 8 Grad, sonst 8 bis 0 Grad, regional kann es Frost geben. Tagsüber dann Wolken und Schauer im Osten und Nordosten, das Ganze bei maximal 20 Grad. Viel Sonne gibt es später vor allem im Südwesten bei bis zu 24 Grad.
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1: Ich bin Tine Klimach. Es ist das Gipfeltreffen der beiden wohl gerade mächtigsten Männer der Welt und kann deshalb Auswirkungen haben auf Politik und Wirtschaft weltweit. US-Präsident Trump hat den chinesischen Staatschef Xi Jinping in Washington empfangen. Mit viel Pomp.
2: Der pompöse Empfang hier in Washington kann kaum vom Konfliktstoff ablenken. Handel, Zölle, Taiwan, KI und Kriege, im Speziellen Chinas Ölimporte aus dem Iran und Russland. Im Moment herrscht Zollpause, aber die beiden Mächte sind im harten Wettbewerb an allen Fronten. Beim Staatsbankett am Abend ist die Tech-Branche dabei. Stärkere Kontrollen bei der Entwicklung von KI oder Superintelligenz stoßen bei Trump und Xi auf Ablehnung. Peking sieht die Warnungen als Versuch, China von einer Vorreiterrolle im KI-Bereich abzuhalten. Aus den USA, Tina Eck.
1: Die deutsche Wirtschaft könnte deutlich stärker wachsen als bisher angenommen. Führende Forschungsinstitute verdoppeln in ihrer Herbstprognose die Wachstumserwartung für das laufende Jahr auf 1,3%. Im Frühjahrsgutachten hatte sie noch mit 0,6% gerechnet. Der Iran-Krieg und die stark gestiegenen Energiepreise haben die deutsche Wirtschaft aber nicht so stark beeinflusst wie befürchtet. Doch dieser Aufschwung stehe auf einem schmalen Fundament, warnen die Experten. Wer jahrelang zu viel an seinen Energieversorger zahlt, der hat jetzt bessere Chancen, Geld zurückzubekommen. Nach einem Urteil des Europäischen Gerichtshofs verfallen Ansprüche wegen unwirksamer Preisänderungen nicht einfach nach 3 Jahren. Hintergrund ist ein Fall aus Berlin.
3: Verbraucherschützer begrüßen dieses Urteil, denn es erleichtere es, gegen unwirksame Preiserhöhungen vorzugehen. Auslöser war ein Fernwärmeversorger hier in Berlin, dessen Arbeitspreis änderte sich ab 2015 jedes Jahr für eine Kundin. Doch erst 2019 erhob die Einspruch. Zu spät, erklärte das Kammergericht Berlin. Wer 3 Jahre nicht widerspreche, müsse zahlen. Der Europäische Gerichtshof sieht das anders, das sei nicht mit EU-Recht vereinbar. Unwirksame Preiserhöhungsklauseln können also künftig wohl länger als 3 Jahre erfolgreich beanstandet werden. Aus Berlin, Ronny Tochau.
1: Zum Sport. Jürgen Klopp hat beim Debüt als Bundestrainer mit der deutschen Fußballnationalmannschaft ein Unentschieden geholt. Das DFB-Team spielte zum Auftakt der Nations League in Amsterdam gegen die Niederlande 1:1. Das Wetter, die aktuelle Vorhersage des Deutschen Wetterdienstes. In der Nacht im Osten und Süden dichte Wolken, aber der Regen zieht langsam ab, sonst nur leicht bewölkt. Später vor allem im Süden und Westen teils dichte Nebelfelder. Tiefstwerte im Norden und Osten 13 bis 8 Grad, sonst 8 bis 0 Grad. Regional kann es Frost geben. Tagsüber dann Wolken und Schauer im Osten und Nordosten. Das Ganze bei maximal 20 Grad. Viel Sonne gibt es später vor allem im Südwesten bei bis zu 24 Grad.
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1: Ich bin Tine Klimach. Die Spritpreise jagen einen Rekord nach dem nächsten. Die Politik ringt um Entlastungsmaßnahmen. Bundestag und Bundesrat sollen heute den nächsten Tankrabatt auf den Weg bringen.
2: Jetzt muss es schnell gehen, denn der Rabatt soll schon ab Oktober, also ab nächsten Donnerstag, für 3 Monate gelten. Der Liter Sprit wird mit der Steuersenkung knapp 17 Cent günstiger, wenn die Tankstellen den Rabatt voll weitergeben. Bei der ersten Auflage im Mai und Juni hatten Institute und das Bundeskartellamt errechnet, dass das nur teilweise der Fall war. Die Mineralölwirtschaft bestreitet das. Viele Experten kritisieren den Rabatt, denn er ist vergleichsweise teuer und nicht zielgenau. Er unterstützt auch Menschen, die keine Hilfe bräuchten. Wer kein Auto hat, aber unter hohen Preisen leidet, bekommt dagegen nichts davon. Aus Berlin, Ursula Winkler.
1: Kein Einlenken bei Gaza, keine Zweifel am Vorgehen gegen den Iran. Israels Ministerpräsident Netanyahu hat bei den Vereinten Nationen seinen Kurs mit Nachdruck verteidigt. Internationale Vorwürfe gegen sein Land wies er zurück und griff zugleich seine Kritiker an. Israel des Völkermords zu bezichtigen sei die größte Lüge des Jahrhunderts, sagte er in New York. Zahlreiche Ländervertreter haben aus Protest gegen den israelischen Ministerpräsidenten vor dessen Rede den Saal verlassen. Auch draußen vor dem Gebäude gab es Proteste. Rheinland-Pfalz behält ein weiteres Jahr den Vorsitz der Ministerpräsidentenkonferenz. Das haben die Regierungschefs der Länder einstimmig beschlossen, teilte die Staatskanzlei in Mainz mit. Eigentlich wäre ab Oktober Sachsen-Anhalt mit dem Vorsitz dran gewesen. Nach dem Wahlsieg der AfD in dem Land hatte der dortige Ministerpräsident Sven Schulze erklärt, auf den turnusmäßigen Vorsitz des Ländergremiums ab Oktober verzichten zu wollen. Die weitere Reihenfolge der Vorsitzländer bleibt unverändert. Sachsen-Anhalt wird übersprungen. Zum Sport. Jürgen Klopp hat beim Debüt als Bundestrainer mit der deutschen Fußballnationalmannschaft ein Unentschieden geholt. Das DFB-Team spielte zum Auftakt der Nations League in Amsterdam gegen die Niederlande 1:1. Trainer Jürgen Klopp bei RTL.
3: Wir hätten sehr, sehr gerne gewonnen hier heute, keine Frage. Hätte am Spielverlauf nichts geändert. Wir müssen die Eindrücke, die Informationen, die wir kriegen, müssen wir nehmen. Und die Ergebnisse müssen wir auch akzeptieren. Und deshalb, für heute 1:1, hätte super gerne gewonnen, aber kann man den Punkt auch nehmen.
1: Außerdem sagte er sei mit vielen Einzelleistungen sehr, sehr zufrieden. So Bundestrainer Jürgen Klopp. Das Wetter, die aktuelle Vorhersage des Deutschen Wetterdienstes. In der Nacht im Osten und Süden dichte Wolken, aber der Regen zieht langsam ab, sonst nur leicht bewölkt. Später vor allem im Süden und Westen teils dichte Nebelfelder. Tiefstwerte im Norden und Osten 13 bis 8 Grad, sonst 8 bis 0 Grad, regional kann es Frost geben. Tagsüber dann Wolken und Schauer im Osten und Nordosten, das Ganze bei maximal 20 Grad. Viel Sonne gibt es später vor allem im Südwesten bei bis zu 24 Grad.
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1: Ich bin Tine Klimach. Israels Ministerpräsident Benjamin Netanyahu war gestern an der Reihe mit seiner Rede bei der UN-Generaldebatte. Rund um das UN-Gebäude herum wurde zum Teil heftig protestiert. Dabei nahmen die Polizei Berichten zufolge auch Stars in Gewahrsam.
2: Schauspielerinnen Susan Sarandon, Hannah Einbinder und Cynthia Nixon waren bei den Protesten dabei. In einem Foto war Sarandon zu sehen, von Polizisten umringt. Es gab Sitzblockaden und viele Demos rund um die Absperrungen um das UN-Gebäude am East River. Bürgermeister Mamdani unter anderem hatte dazu aufgerufen. Netanyahu verteidigte sein Vorgehen im Gazastreifen und den Iran-Krieg. Irans mörderische Diktatur dürfe keine Atomwaffen besitzen, die Israel vernichten und die ganze Welt bedrohen könnten. Aus den USA, Tina Eck.
1: Zur Entlastung der Autofahrer von hohen Spritpreisen.